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5: Ich bin Hendrik Daum. Die Kontrollen an den deutschen Außengrenzen sollen um ein weiteres halbes Jahr bis Mitte März verlängert werden. Das hat Bundesinnenminister Dobrindt jetzt offiziell bei der EU-Kommission angemeldet. Thomas Brockt berichtet.
6: Eigentlich sollen im Schengen-Raum die Grenzen offen sein. Doch schon seit 2 Jahren gilt das für die deutschen Außengrenzen nicht mehr. Kritik daran gibt es immer wieder. Doch jetzt kommt, wenn die EU-Kommission nicht widerspricht, die nächste Verlängerung. Innenminister Dobrindt hatte das schon vor kurzem angekündigt. Nach dem Massenansturm von Migranten auf die spanische Exklave Ceuta in Nordafrika.
5: Verfall und Immobilienspekulation. In Deutschland sind in den vergangenen 2 Jahren mehr als 1.000 Denkmale unwiederbringlich verloren gegangen, mehr als eines pro Tag. Das geht aus dem sogenannten Schwarzbuch der Deutschen Stiftung Denkmalschutz hervor. Damit hat sich die Situation weiter verschlechtert. Der Aufwand für den Erhalt werde oft als zu groß erachtet. Dazu kämen Brände und Vandalismus. In Sachsen ist fast jedes 4. Vorschulkind von einer Sprachstörung betroffen. Wie Berechnungen der Krankenkasse Barmer zeigen, sind die Zahlen seit 2005 deutlich gestiegen. Experten warnen nun vor diesem negativen Entwicklungstrend bei Kindern unter 6 Jahren. Für eine gesunde Entwicklung seien echte soziale Kontakte und gemeinsame Erlebnisse unverzichtbar, heißt es. Jamal Musiala hat beim 4:2 Testspielsieg des FC Bayern in Heidenheim erneut für einen Schreckmoment gesorgt. Der Nationalspieler brach wie schon im Test gegen Leipzig auf dem Platz zusammen, gab später aber Entwarnung. In den sozialen Medien erklärte der 23-Jährige, bei ihm seien kurz auftretende, aber gut behandelbare Absenzen aufgrund einer neurologischen Störung festgestellt worden. Diese führten zu den jüngsten Zusammenbrüchen, seien aber nach Aussage seiner Ärzte kein Ausdruck einer Schädigung des Nervensystems. Musiala betonte, er sei in bester medizinischer Behandlung und der FC Bayern sei auf diesem Weg eng eingebunden.
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7: Tiefsttemperaturen zwischen 16 und 13 Grad. Heute meist bedeckter Himmel, immer wieder Regen, teils kräftiger bis 24 Grad, mäßiger Südwestwind. Morgen viele Wolken, Nachmittag Schauer und Gewitter bis 26 Grad. Und übermorgen heiter bis wolkig, ebenfalls bis 26 Grad.
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16: Ich bin Hendrik Daum. Die Kontrollen an den deutschen Außengrenzen sollen um ein weiteres halbes Jahr bis Mitte März verlängert werden. Das hat Bundesinnenminister Dobrindt jetzt bei der EU-Kommission angemeldet. Mehr von Thomas Brockt.
17: Eigentlich sollen im Schengen-Raum die Grenzen offen sein. Doch schon seit 2 Jahren gilt das für die deutschen Außengrenzen nicht mehr. Die Bundesregierung will so die Zahl der unerlaubten Einreisen verringern. Kritik daran gibt es immer wieder. Doch jetzt kommt die nächste Verlängerung. Innenminister Dobrindt hatte das schon vor kurzem angekündigt. Nach dem Massenansturm von Migranten auf die spanische Exklave Ceuta in Nordafrika.
16: Ein Arbeitszeugnis kann darüber entscheiden, ob wir einen Job bei einem neuen Arbeitgeber bekommen oder eben nicht. Jede 7. Firma lässt diese Zeugnisse mittlerweile von KI verfassen. Das geht aus einer Bitkom-Umfrage hervor. Personalabteilungen setzen generell immer mehr auf künstliche Intelligenz, am häufigsten bei der Weiterbildung von Mitarbeitern. SPD-Chef Klingbeil warnt seine Partei vor Personal- und Kursdebatten. Die SPD sei immer dann stark, wenn sie sich auf die Probleme der Menschen in diesem Land konzentriere und sich nicht um sich selbst drehe, so Klingbeil. Wegen schlechter Umfragewerte und befürchteten Stimmverlusten bei den bevorstehenden Landtagswahlen wächst parteiintern die Kritik an Klingbeil und auch an Co-Parteichefin Baas. In Sachsen ist fast jedes 4. Vorschulkind von einer Sprachstörung betroffen. Wie Berechnungen der Krankenkasse Barmer zeigen, sind die Zahlen seit 2005 deutlich gestiegen. Experten warnen nun vor diesem negativen Entwicklungstrend bei Kindern unter 6 Jahren. Für eine gesunde Entwicklung seien echte soziale Kontakte und gemeinsame Erlebnisse unverzichtbar, heißt es. Jamal Musiala hat beim 4:2 Testspielsieg des FC Bayern in Heidenheim erneut für einen Schreckmoment gesorgt. Der Nationalspieler brach wie schon im Test gegen Leipzig auf dem Platz zusammen, gab später aber Entwarnung. In den sozialen Medien erklärte der 23-Jährige, bei ihm seien kurz auftretende, aber gut behandelbare Absenzen aufgrund einer neurologischen Störung festgestellt worden. Diese führten zu den jüngsten Zusammenbrüchen, seien aber nach Aussage seiner Ärzte kein Ausdruck einer Schädigung des Nervensystems.
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18: Tiefsttemperaturen zwischen 16 und 13 Grad. Heute meist bedeckter Himmel, immer wieder Regen, teils kräftiger bis 24 Grad, mäßiger Südwestwind. Morgen viele Wolken, Nachmittag Schauer und Gewitter bis 26 Grad. Und übermorgen heiter bis wolkig, ebenfalls bis 26 Grad.
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2: Ich bin Hendrik Daum. Einen schönen guten Morgen. In den USA hat ein Prozess gegen den Meta-Konzern begonnen, in dem es um die Nutzung seiner Apps durch Kinder und Jugendliche geht. Mehrere Bundesstaaten werfen dem Unternehmen vor, Minderjährige bewusst abhängig von Facebook und Instagram zu machen. Eltern und Öffentlichkeit würden über die Nutzungsrisiken im Unklaren gelassen. Dem Konzern, der die Vorwürfe zurückweist, droht eine milliardenschwere Geldstrafe. Bundesinnenminister Dobrindt will die Grenzkontrollen an den deutschen Außengrenzen bis Mitte März verlängern. Die Entwicklungen an den europäischen Außengrenzen zeigten, dass das Zurückdrängen der illegalen Migration weiterhin Kontrollen brauche, so Dobrindt. In Belgien in der Nähe der deutschen Grenze kämpfen Einsatzkräfte weiter gegen das große Feuer im Naturschutzgebiet Hohenfenn. Zuletzt haben sich die Flammen auch aufgrund von Regen nicht weiter ausgebreitet. Die Feuerwehr versucht jetzt, den Brand einzukreisen. Gelingt dies, bestehe die Hoffnung, das Feuer unter Kontrolle zu bringen, heißt es. Weil der Boden größtenteils aus Torf besteht, könnte es Wochen oder Monate dauern, bis der Brand komplett gelöscht ist. In Sachsen ist fast jedes vierte Vorschulkind von einer Sprachstörung betroffen. Wie Berechnungen der Krankenkasse Barmer zeigen, sind die Zahlen seit 2005 deutlich gestiegen. Experten warnen nun vor diesem negativen Entwicklungstrend bei Kindern unter 6 Jahren. Für eine gesunde Entwicklung seien echte soziale Kontakte und gemeinsame Erlebnisse unverzichtbar, heißt es. Wieder Schreckmoment beim FC Bayern. Nationalspieler Jamal Musiala ist erneut auf dem Rasen zusammengebrochen. Wenig später kommt von ihm aber selbst die Entwarnung über soziale Medien. David Riemer hat die Einzelheiten.
3: Das Wichtigste zuerst, mir geht es gut, das schrieb Musiala nach dem 4:2-Sieg der Münchner im Testspiel beim 1. FC Heidenheim. Schon am Wochenende war der 23-Jährige beim Test gegen RB Leipzig auf dem Rasen zusammengesackt. Ärzte hätten bei ihm kurz auftretend, aber gut behandelbare Absenzen festgestellt, welche auf eine neurologische Dysfunktion zurückzuführen sind. Übersetzt kurze Bewusstseinsaussetzer wegen einer Störung des Nervensystems. Für ihn sind solche Momente aktuell Teil des Alltags. Er ist aber in bester medizinischer Behandlung und sehr optimistisch, schreibt Musiala.
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4: Oh, was es alles gibt. So, jetzt gibt's erstmal ganz kurz den Wetterbericht für Mittwoch, 19. August. Wetterbericht. So, berichte mal.
5: Der Wetterbericht. Ja, okay. Wechselhaft. Kann immer mal Schauer geben. Temperaturen heute so in der Spitze bei 24, 25 Grad. Aber eben nicht strahlend schön, sondern halt auch dichtere Wolken, die mit durchziehen. Und Niederschlagswahrscheinlichkeit liegt bei 60-80% heute. Also es wird wahrscheinlich überall mal ein bisschen regnen. Morgen am Donnerstag auch ein Mix aus Sonne und Wolken. Teils sind Schauer und örtlich sogar Gewitter mit dabei. Die Temperaturen sind ähnlich angesiedelt zwischen 20 und 26, 27 Grad. Für den Freitag sieht es ähnlich aus.
4: Ja, dann ja, auf den Straßen ist es noch relativ ruhig.
5: Ja, aber es gibt eine Meldung von der A17 Prag Richtung Dresden. Zwischen Dresden-Prohlis und Südvorstadt hat es einen Unfall gegeben. Da liegen auch Fahrzeugteile, also dort bitte besonders aufpassen. Wenn Sie noch was zu ergänzen haben, können Sie auch gerne schon durchrufen. Das geht kostenlos. 03x800 und die 4 ist die Nummer.
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7: Ja, ich weiß.
4: Ja, was? Leg mal los.
5: Ja, nützt ja nicht gut.
4: Wir wünschen allen Früh- und Frühstaufstehern einen wunderschönen guten Morgen. Es ist jetzt 6:06.
5: Schönen Mittwoch.
4: Vor fünf.
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0: Moment mal, Gedanken zum Tag mit Michaela Stahl.
1: Was ist eigentlich der Sinn des Lebens? Diese Frage haben sich schon viele gestellt, doch eine eindeutige Antwort gibt es nicht. Egal wie wir diese Frage betrachten, aus philosophischer, wissenschaftlicher, religiöser oder auch persönlicher Sicht, überall lässt sich vermutlich eine Wahrheit finden. Wer gläubig ist, der sieht im Sinn des Lebens die Verbindung mit etwas Höherem. Und da geht's ums Lernen, Dienen, Lieben und um Erleuchtung. Beziehung, Liebe, Verbindung, Wachstum, Glück – alles Begriffe, die ebenfalls viele mit dem Sinn des Lebens verbinden. Ich glaube jedoch, jeder muss sich seinen Sinn allein gestalten. Den finden wir nicht einfach so, sondern wir erschaffen ihn. Im Ehrenamt, in einer Leidenschaft, im Job oder in der Familie. Es geht im Leben nicht darum, dass alles passt, sondern dass wir es für uns passend machen. Und das trifft auch auf Glück zu. Wer gelernt hat, auch aus schwierigen Situationen noch das Beste zu machen, der kann auch glücklich sein. Wir sind einfach Gestalter und Schöpfer und es ist gut, sich treu zu bleiben und die eigenen Wünsche und Pläne umzusetzen. Also, gehen Sie los, erschaffen Sie sich Ihren Sinn und dafür wünsche ich Ihnen viel Kraft und Mut.
0: Gedanken zum Tag, ein Service der katholischen Kirche in Sachsen.

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1: Mit Janis Müller. Guten Morgen. Heute wird die neueste sächsische Jugendherberge am Markleberger See offiziell eingeweiht. Der 17 Millionen Euro teure Komplex neben dem Kanupark hat 170 Betten und 5 Tagungsräume. Gute Nachricht für Autofahrer in Taucha. Die Bauarbeiten an der B87-Kreuzung Otto-Schmidt- und Gieserstraße sind beendet. Sie soll heute Nachmittag wieder für den Verkehr freigegeben werden. Der aktuelle Barmer Kinderatlas belegt, dass immer mehr Vorschulkinder in Sachsen mit Entwicklungsrückständen zu kämpfen haben. Insbesondere Sprachstörungen sowie motorische Defizite nehmen bei den unter 6-Jährigen weiter zu. Die Kontrollen an den deutschen Außengrenzen sollen um ein weiteres halbes Jahr bis Mitte März verlängert werden. Das hat Bundesinnenminister Dobrindt jetzt bei der EU-Kommission angemeldet. Und jede siebte Firma lässt Arbeitszeugnisse mittlerweile von KI verfassen. Das geht aus einer Bitkom-Umfrage hervor. Personalabteilungen setzen generell immer mehr auf künstliche Intelligenz.
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3: Einen wunderschönen guten Morgen. Also ich finde es sehr angenehm draußen, muss ich sagen. Und ein bisschen muss man noch die Zähne zusammenbeißen in den nächsten Tagen, denn das Wetter ist eher verhalten. Aber die Temperaturen gehen heute schon mal auf 26 Grad drauf, also so 25, 26 Grad. Und es kann immer mal Schauer geben zwischendurch. Vielleicht ist auch mal ein Gewitter mit dabei. Morgen der Tag, ein Mix aus Sonne und Wolken. Aber auch da gibt es eben noch mal eine Schauer- und Gewitterwahrscheinlichkeit bei Höchstwerten um die 27 Grad. Und am Freitag bleibt es dann trocken. Und sehr sonnig, also das wird dann ein sehr schöner Tag und auf den Straßen haben wir noch nichts, keine Staus und Blitzer. Ich wünsche eine gute Fahrt und einen wunderschönen Tag.
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4: Guten Morgen.
5: Ich verstehe immer noch nicht, was genau ihr eigentlich wollt.

0: Ich glaube, heute ist der Welttag der Kartoffel. Kann das sein?
1: Ja, doch.
0: Siehste. Ja, und außerdem ist heute Mittwoch und wir wünschen jetzt erstmal einen wunderschönen guten Morgen. Es ist kurz vor 5:30 jetzt.
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0: immer mal Schauer geben zwischendurch, aber eben auch mal eine Wolkenlücke. Und auf den Straßen ist alles noch ruhig, da haben wir noch nichts weiter. Aber Sie vielleicht, dann sagen Sie gerne Bescheid. Am besten telefonisch, das geht am schnellsten. 03x800 und die 4 ist die Nummer.
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0: Schönen guten Morgen. Es ist gleich 5:45 und es ist erstmal Frühstück. Heute ist der Welttag der Kartoffel. Keine Ahnung, wer auf solche Sachen kommt, aber es ist nun mal so. Und das ist wiederum Anlass genug für unser Lehrerkind Christine, sich mit der guten alten Kartoffel mal ein bisschen genauer zu beschäftigen.
1: In Südamerika werden schon seit über 4000 Jahren Kartoffeln gegessen, in Europa erst seit etwa 400. Mittlerweile liegt der Pro-Kopf-Verbrauch bei uns bei ca. 63 Kilo pro Jahr, 25 Kilo klassische Speisekartoffeln und der Rest geht für Pommes, Kartoffelsalat und Chips und so weiter, also alles verarbeitete Kartoffeln drauf. Der Siegeszug des Erdapfels dauerte allerdings ein bisschen. Im 18. Jahrhundert in Frankreich zum Beispiel waren Kartoffeln so unbeliebt, dass es dann den sogenannten Kartoffelschwindel gab. Ein echt guter Marketingtrick. Man ließ die königlichen Felder tagsüber demonstrativ bewachen. Die Bevölkerung dachte, es handelt sich um etwas sehr Kostbares, stahl die Knollen und baute sie schließlich selbst an. Weltweit gibt es über 3000 verschiedene Kartoffelsorten mittlerweile. Bei uns in Deutschland sind etwa 200 Sorten für den kommerziellen Anbau zugelassen. Und wir haben in Deutschland sogar ein Kartoffelhotel in der Lüneburger Heide. Das alles heute zum Welttag der Kartoffel.
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2: Mit Janis Müller. Guten Morgen. Eine neue Studie der Uni Leipzig warnt vor extremen Sommern. Demnach werden sogenannte Jahrhundertsommer unsere bisherigen Erfahrungen deutlich übertreffen. Besonders der Spätsommer heizt sich mittlerweile stärker auf als früher. Grund dafür seien vor allem ausgetrocknete Böden, die die Hitze extrem verstärken würden. Das bedeutet laut den Forschern, dass man sich in Deutschland und generell Mitteleuropa künftig auf langanhaltende Hitzewellen einstellen sollte. Eine junge Leipzigerin muss sich ab heute vor dem Landgericht wegen Totschlags verantworten. Stella Stürmer kennt die Anklage.
3: Der 24-Jährigen wird vorgeworfen, ihren erst 7 Monate alten Sohn so heftig geschüttelt zu haben, dass er durch die Verletzungen im Gehirn am Tag danach verstarb. Und zwar am 30. April 2024. Ihre Wohnung an der Königsteinstraße in Lausen-Grünau soll der Tatort gewesen sein. Für den Prozess sind 6 Verhandlungstage angesetzt. Das Urteil soll Mitte September fallen.
2: Sachsen hat einen Aktionsplan vorgelegt, um gegen wachsenden Extremismus an Schulen vorzugehen. Weil Propaganda und Desinformation immer mehr die Runde machen, werden Lehrer jetzt darin geschult, verfassungsfeindliche Symbole und Äußerungen gezielter zu erkennen. Brauchen Sie Hilfe bei der Einordnung, gibt es künftig einen direkten Draht zur Polizei. Extremistische Vorfälle sollen stärker aufgearbeitet werden. Gleichzeitig kommt mehr Demokratiebildung in den Lehrplan. Die Kontrollen an den deutschen Außengrenzen sollen um ein weiteres halbes Jahr bis Mitte März verlängert werden. Das hat Bundesinnenminister Dobrindt jetzt bei der EU-Kommission angemeldet. Mehr von Thomas Brockt.
4: Eigentlich sollen im Schengen-Raum die Grenzen offen sein. Doch schon seit 2 Jahren gilt das für die deutschen Außengrenzen nicht mehr. Die Bundesregierung will so die Zahl der unerlaubten Einreisen verringern. Kritik daran gibt es immer wieder. Doch jetzt kommt die nächste Verlängerung. Innenminister Dobrindt hatte das schon vor kurzem angekündigt. Nach dem Massenansturm von Migranten auf die spanische Exklave Ceuta in Nordafrika.
2: In Belgien, in der Nähe der deutschen Grenze, kämpfen Einsatzkräfte weiter gegen das große Feuer im Naturschutzgebiet Hohenwenn. Zuletzt haben sich die Flammen auch aufgrund von Regen nicht weiter ausgebreitet. Die Feuerwehr versucht nun, den Brand einzukreisen. Gelingt das, besteht die Hoffnung, das Feuer unter Kontrolle zu bringen, heißt es. Weil der Boden größtenteils aus Torf besteht, könnte es Wochen oder Monate dauern, bis der Brand komplett gelöscht ist.
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6: Einen wunderschönen guten Morgen. Die Blümchen freuen sich über Wasser und wir uns über frische Luft. Heute gehen die Temperaturen allerdings schon wieder ganz schön nach oben. 25, 26 Grad die Höchstwerte. Und im Laufe des Tages kann es eben immer wieder Schauer geben. Morgen der Tag, der sieht ähnlich aus. Da haben wir aber deutlich mehr Sonnenschein schon mal. Aber es gibt eine Schauerwahrscheinlichkeit und auch eine Gewitterwahrscheinlichkeit. 27 Grad die Höchstwerte am morgigen Donnerstag. Und der Freitag wird dann richtig schön mit deutlich mehr Sonne und nachlassendem Regenrisiko. Warm bleibt es auch mit bis zu 27 Grad und auf den Straßen haben wir noch nichts. Keine Staus und keine Blitzer. Gute Fahrt.
7: Dankeschön, Miri.
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7: So.
10: Irgendwie sind sie so eigenartig.
7: Alles wird besser im Laufe des Morgens. Jetzt erstmal einen guten Start in den Mittwoch. Heute der 19. August. Jetzt sind wir bei 6 Minuten vor 6. Also auf geht's.
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0: Zwei Minuten nach sechs, jetzt guten Morgen.
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2: Und da gehen heute mal Grüße an alle Bademeister in unseren Leipziger Freibädern. Denn während sich der Sommer gerade eher bewölkt und durchwachsen zeigt, heißt es für euch ja trotzdem raus ins Freibad und ran an die Becken. Egal, ob die Sonne scheint oder dicke Wolken am Himmel hängen, ihr seid da und sorgt dafür, dass die Leipziger sicher ihre Bahnen ziehen und ins kühle Nass springen können. Also mal lieben Dank für euren Einsatz und haltet durch. Der nächste sonnige Freibadtag kommt bestimmt. Wir schicken liebe Grüße und wünschen einen tollen Mittwoch.
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0: So, damit einen wunderschönen guten Morgen. Also hier mit Chad Kröger oder Krüger. Tim, der ist schon Kröger, oder? Ja, ist doch Kröger.
1: Chad Kröger.
0: Nicht doch Krüger.
1: Nee.
0: Krüger ist jemand anders.
1: Mit UE.
0: OE, nicht Ü.
1: Genau.
0: Ja, die Christine mit I ist da. Guten Morgen.
2: Ja, ist korrekt. Mit zwei I's sogar.
0: Guten ja, Morgen. Und wir haben ja noch zwei I's, nämlich die Miri mit zwei I. Guten Morgen. Miri? Oh, hallo?
3: Merkst du selber, ne? Ich wollte mich jetzt wirklich an der Diskussion mit Chad Kröger beteiligen, ja? Aber keiner hat mich gehört.
0: Oh, entschuldige bitte, was wolltest du denn sagen zu Chad Kröger?
3: Das ist Chad Kröger heißt.
0: Kröger?
3: Ja.
0: Jetzt haben wir die dritte Variante. Kröger, Kröger, Kröger. Hast du vielleicht auch noch was, Christine?
2: Nö.
3: Ja, wird der mit U oder mit O geschrieben?
0: Kräger.
1: Mit O meine ich.
3: O-E. Mit O, na dann heißt er Kröger.
0: Kröger. Ja. Ich glaube, es ist auch relativ wurscht um 10 Minuten nach 6 an einem Mittwochmorgen, ob der Kröger, Krüger, Kräger, Krieger, was weiß ich, wie heißt. Ja. Ach Mensch, das ist aber schön, dass wir alle wieder zusammen sind. Alle gut geschlafen? Alle wach, alle munter, alle motiviert?
4: Ja!
0: Dann lasst uns diesen Tag angehen. Was haben wir denn alles Schönes? Bill Clinton wird heute 80. Guck mal an.
3: Schön für ihn.
0: Was ist denn eigentlich aus Monika Lewinsky geworden? Weiß das jemand?
3: Sie schreibt Bücher, glaube ich, und verdient wahnsinnig viel Geld.
0: Wahrscheinlich.
3: Mit ihrer Geschichte, die eigentlich keiner mehr hören will.
0: Und raucht Zigarren. Naja. Ah, merk schon, das ist jetzt hier nicht so euer Thema. Dann kommen wir zur Kaffeefrage. Naja, das hat meine Generation wirklich noch aufgeregt, sowas. Das ist doch schon in den 90er Jahren, da diese Lewinsky-Affäre.
2: Das ist ja aber nur jetzt wirklich 20 Jahre her.
0: Naja, trotzdem.
2: Ja. Wolltest du noch mal drüber sprechen?
0: Nee, gar nicht. Nee. Ich wollte ja nur erwähnen, dass Bill Clinton heute 80 wird. Happy Birthday, allen Geburtstags genannt. Wir kommen jetzt mal zur Kaffeefrage, die darüber entscheidet, wer ja Kaffee kocht für das ganze Team. Der Tim hat da mal was vorbereitet. Nämlich?
1: Ja.
0: Hast du eine Frage?
1: Ich habe eine Frage.
0: Mhm.
1: Genau. Okay. Heute ist der Tag der Orangen-Uta, wie einige sagen. Des Orang-Utan. Ja. Auf welchen beiden Inseln leben die letzten freilebenden Orang-Utan-Populationen unserer Erde?
2: Oh Gott.
1: Oh. A. Auf Sumatra und Borneo. B. Auf Bali und Java. Oder C. Auf Madagaskar und Sri Lanka.
0: Ah, klar. Ja, hätte ich auch gesagt.
2: Ich pass auf, und jetzt ist ganz was anderes.
0: Naja, aber.
2: Genau. Ihr könnt aber nicht A nehmen, weil.
0: Ja, aber A ist jetzt ja wahrscheinlich Bali ist Quatsch, oder? Bali und was gehört da?
1: Bali dazu? Und Java.
3: Ja, aber Christine, du warst doch auf Bali, oder?
2: Bali
3: bist
2: und Java.
3: Du einem Orang-Utan begegnet? Nee,
2: ich habe manchmal das Gefühl, dass ich einem Orang-Utan begegne, aber. Nee.
0: Warst du vielleicht mit einem Orang-Utan?
2: Auch da habe ich manchmal das Gefühl. Behaart und groß, aber nee. Also, Java kenne ich nicht. Nee, aber ich glaube Borneo.
0: Bali? Gibt's, du warst ja auf Bali.
2: Ja, ich war auf Bali.
3: Da habe ich doch gerade gesagt, aber
0: ja.
3: Hörst war du mir überhaupt zu? Hm?
2: Da war ich nur 3 Tage und habe eine Menge Plastemüll gesehen, aber keine Orang-Utans.
3: Ach stimmt, das war so viel, dass die Schildkröten
1: das nicht einsammeln können.
2: Nee, das war so viel, das konnte man nicht einsammeln.
1: Ein paar gelbe Säcke mitnehmen und dann.
0: zurück zu den Orang-Utans. Wir legen uns jetzt fest. Was war C nochmal?
1: Madagaskar und Sri Lanka.
0: Das ist Quatsch. Ja. Nee, dann also wäre noch größer die Wahrscheinlichkeit, dass es Bali ist. Bali und das andere.
1: Mhm. Oder Mallorca und Menorca. Mhm. Gibt's auch noch.
0: Okay, wir nehmen B.
1: Okay, und die letzten verbliebenen freilebenden Orang-Utans dieser Welt leben auf Sumatra und Borneo. Ja,
0: war klar, genau. Punkt für Christine, sehr schön. Das heißt, du näherst dich?
2: Ich nähere mich, 7-6 jetzt.
3: Liegt es vielleicht am Lolli?
2: Oh ja, es gibt heute ein Was Zucker macht schlau. Ist das so?
3: Ja,
0: natürlich.
3: Oh, Zucker regt die Gehirntätigkeit.
0: Aber das hat man
3: an.
0: Bei mir nicht gemerkt. Ich habe jetzt gerade schon eine Tafel Schokolade weg. Und
3: das war zu viel einfach.
0: Oder so.
2: Überzuckert.
0: Gut, also dann mal auf einen schönen Tag, einen schönen guten Morgen. Also seit 6:14 Uhr in einer Minute wird es 6:45 Uhr.

0: Ja, gleich 10 vor halb 7.
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0: Mittwoch, der 19. Und alles Wichtige heute Morgen gleich bei uns für Sie in den Nachrichten.
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2: Mit Janis Müller. Guten Morgen. Eine neue Studie der Uni Leipzig warnt vor extremen Hitzewellen im Spätsommer. Künftige Jahrhundertsommer würden unsere bisherigen Erfahrungen schon bald deutlich übertreffen, heißt es. Eine 24-jährige Leipzigerin steht heute vor Gericht, weil sie ihren erst 7 Monate alten Sohn so heftig geschüttelt haben soll, dass er tags darauf starb. Die Anklage lautet auf Totschlag. Sachsen geht mit einem neuen Aktionsplan gegen zunehmenden Extremismus an Schulen vor. Dabei sollen Lehrer im Umgang mit verfassungsfeindlicher Propaganda geschult werden. Bundesinnenminister Dobrindt will die Grenzkontrollen an den deutschen Außengrenzen bis Mitte März verlängern. Die Entwicklungen an den europäischen Außengrenzen zeigten, dass das Zurückdrängen illegaler Migration weiterhin Kontrolle brauche, so Dobrindt. Und in den USA hat ein Prozess gegen den Meta-Konzern begonnen. Mehrere Bundesstaaten werfen dem Unternehmen vor, Minderjährige bewusst abhängig von Facebook und Instagram zu machen.
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3: Im Studio Jens Umbreit, schönen guten Morgen. Jamal Musiala hat nach seinem erneuten Zusammenbruch bei einem Testspiel gegen Heidenheim eine neurologische Ursache bestätigt. Beim 23-Jährigen wurden nach eigenen Angaben kurz auftretende und gut behandelbare Absenzen festgestellt. Musiala befindet sich in medizinischer Behandlung und betont, dass es ihm gut gehe. Nach der Freigabe seiner Ärzte will der Nationalspieler seine Karriere fortsetzen. Die Bayern gewannen den Test mit 4:2. Der spanische Weltmeister Rodri wechselt von Manchester City zum FC Barcelona. Der 30-Jährige unterschreibt beim Team von Trainer Hansi Flick einen Vertrag bis 2030. Barcelona zahlt nach Medienberichten bis zu 77 Millionen Euro Ablöse. Rodri war bei der vergangenen WM zum besten Spieler des Turniers gewählt worden. Die Deutschland-Tour der Radsportler startet heute mit dem Prolog in Bad Orb. Zu den bekanntesten Fahrern gehört der Tour de France-Dritte Del Toro sowie die deutschen Profis John Degenkolb, Nils Polit und Maximilian Schachmann. Florian Nipowitz fehlt nach seinem Schlüsselbeinbruch.
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4: Einen wunderbaren Start in den heutigen Mittwoch. Am Samstag im Delitzscher Elberitzbad der große Arschbombenwettbewerb. Ich hoffe, Sie sind gut vorbereitet. Und da haben wir unten das Wasser. Momentan kommt es streckenweise noch von oben. Also der Tag heute ist auch noch so ein kleines bisschen durchwachsen, vor allem der Tagesstart. Aber die Temperaturen schon sehr angenehm. Es geht auf bis zu 25 Grad rauf. Morgen bleibt es wechselnd bewölkt. Später heiter. Also die Sonne setzt sich immer mal durch. Aber vereinzelte Schauer sind auch morgen möglich. Der Freitag wird dann richtig, richtig schön. Und gucken wir noch auf die Straßen. Da haben wir noch nichts, keine Staus und keine Blitzer. Gute Fahrt, schönen Tag.
5: Ja, danke schön, Miri.
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5: Toll, oder?
6: Super!
5: Ja, Mittwochmorgen. Super Mittwochmorgen, 19. August. Es ist jetzt 6:45.
7: Kommen Sie gut in den Tag.
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0: 2 Minuten nach 6:30.
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2: Nur noch 126 Tage bis Heiligabend. Aber in manchen Läden gibt's jetzt schon Spekulatius und Lebkuchen. Das ist sogar noch früher als in den letzten Jahren. Bei uns im Radio Leipzig Studio hat auch schon jemand was in die Küche gestellt. Ich habe mich mal umgehört, was die Kollegen dazu sagen.
3: Das ist super, dass es Spekulatius jetzt gibt. Und man das lange nicht hatte auf der Zunge, diesen Geschmack. Dann ist es erstmal wieder richtig geil. Bis es einem wieder auf den Keks geht.
4: Spekulatius geht immer. Also bin ich dabei. Mal gucken, wann ich die erste kaufe.
5: Ich würde es tatsächlich niemals kaufen, aber eine liebe Kollegin hat tatsächlich was in die Küche gestellt. Und das Schlimme ist, wenn es da steht, dann muss man es auch essen.
6: Ich finde es persönlich nicht gut, weil ich finde, das ist eine Tradition und das hat auch erst was im Dezember, kurz vor Weihnachten zu suchen und nicht jetzt im Sommer. Da möchte ich Eis essen.
7: Du hast doch gerade Spekulatius gegessen.
2: Ich bin Frank Selig und ich find's super.
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0: 6 nach halb 7.
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3: Einen schönen guten Morgen. Auch heute ist es wieder eher wechselhaft. Also das Wetter ist immer mal für eine Überraschung gut. Die Temperaturen, die fühlen sich aber schon sehr sommerlich an. Höchstwerte so um die 25, 26 Grad erwarten uns. Und auf den Straßen haben wir noch nichts. Keine Staus und Blitzer. Aber Sie vielleicht? Dann sagen Sie gerne Bescheid. 03x800 und die 4 ist die Nummer.
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0: 6, 41, 11 Minuten halb 7. Wunderschönen guten Morgen. Oh, Schatz. Oh, Schatz. Nee, nicht du. Also Micha Klein ist in der Leitung.
1: Ich reagiere deswegen auch gar nicht. Du meinst ja den Ort,
0: ja,
1: oder?
0: Nein, ich meine den Ort natürlich. Ja. Micha Klein, unser Chefmeteorologe, ist in der Leitung. Ja, oh Schatz, dort geht heute die Aufmerksamkeit hin, zumindest heute Morgen, weil dort startet die landesweite Auftaktveranstaltung zur Verkehrs-, ich lese das mal wörtlich vor, zur Verkehrssicherheitsaktion. Die Schule hat begonnen.
1: Aha,
0: ja,
1: aha.
0: Das ist ja wichtig, dass wir besonders aufpassen, gerade vor Schulen und so, langsam fahren, ja, etc. Und da möchte diese Aktion natürlich nochmal besonders darauf hinweisen. Und da hat man sich Oschatz heute ausgesucht, so, ja, es ist ja so ziemlich in der Mitte von Sachsen. Ne?
1: Ja, weil wahrscheinlich auch die Eltern am Rand stehen, immer schreien, Oschatz,
0: pass auf, ja, richtig, ja, genau, ne? Das ist der Grund und ja, deswegen wirklich vorsichtig sein, denn wir erinnern auch nochmal gerne dran, seit Montag sind die Kiddies wieder unterwegs. Und gerade morgens, man merkt es wirklich auf den Straßen, es ist mehr, wirklich viel mehr los.
1: Ja, insgesamt,
0: als,
1: ne,
0: noch so vor ein, zwei Wochen.
1: Wirklich, ja, ja, irre. War so schön ruhig. Warum seid ihr denn alle wieder zurückgekommen?
0: Ja, und wisst ihr, was jetzt auch wieder zurückkommt?
1: Ja.
0: Das schöne Wetter. Also der Sommer so nach und nach. Hm?
1: So nach und nach, ja. Also heute spürt man das noch nicht so richtig. Wird zwar teilweise schon ein bisschen wärmer wieder, aber oftmals landen wir dann so bei, ja, 24 Grad vielleicht in der Spitze. Dazu alles noch mit sehr, sehr vielen Wolken und immer auch nochmal zwischendurch Regen, Regenschauer, vielleicht später irgendwo mal ein Gewitter. Aber morgen ist es dann ganz deutlich mehr Sonne und dann auch mehr Temperatur, nämlich so um 26, 27 Grad in der Spitze. Das also wirklich fühlt sich dann wieder nach Sommer an.
0: Okay, jetzt sortieren wir es mal ein bisschen. Ja, heute ab und zu mal Regen noch, ja?
1: Genau, richtig. Und eben die vielen Wolken, die niedrigeren Temperaturen. Morgen kommt dann der Wechsel, da ist zwar vielleicht auch noch ein Schauer mit drin, aber für Freitag zum Beispiel sieht es tagsüber meistens alles trocken aus. Könnte am Abend nochmal was geben, in der Nacht zum Samstag, aber tagsüber trocken mit einem Hin und Her, mal mehr Wolken, mal wieder mehr Sonne. Ähnliches Spiel auch am Samstag bei 25, 26 Grad. Ja, und wir sind dann auf einem etwas höheren Temperaturniveau wieder, aber zum Start in die neue Woche geht es ein klein bisschen wieder runter, aber ganz herbstlich grau ist es erstmal nicht.
0: Okay, alles klar. Ja. Dann jetzt nochmal schöne Grüße nach Oschatz zur Verkehrssicherheitsaktion

0: Und wir machen jetzt ganz sicher auch noch was Schönes.
1: Ich finde das sehr schön.
0: Du merkst, ich bin noch nicht so richtig wahr.
1: Ja, aber das ergänzt sich hier ganz gut.
0: Es war eine kurze Nacht. Machen wir ein Käffchen zum Wachwerden?
1: Ja, gerne. Ja,

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5: Mit Janis Müller. Guten Morgen. Heute Mittag wird die neue Jugendherberge am Markleberger See offiziell eingeweiht, mit der Schlüsselübergabe von der Stadt Delitzsch ans Deutsche Jugendherbergswerk. Rund 17 Millionen Euro hat der Gebäudekomplex gekostet und der Bau knapp 2,5 Jahre gedauert. 170 Betten und 5 Tagesräume gibt's in der 24. Sächsischen Jugendherberge direkt neben dem Kanupark Markleberg. Finanziert wurde der Bau zum größten Teil aus Steuergeldern von Bund und Freistaat. Die Leipziger Feuerwehr geht mit ihren Blaulichttagen heute und morgen aktiv auf Nachwuchssuche. Pressesprecher Thorsten Kolbe sagte uns, dass es um 8.30 Uhr auf dem Markt losgeht.
6: Dort bieten wir unseren interessierten Schülerinnen und Schülern der 9. und 10. Klassen über ihre Schulen an, kennenzulernen, was es für tolle Berufe in der Leipziger Branddirektion zu erlernen gibt.
5: Neu ist dieses Jahr außerdem, dass heute Nachmittag von 15 bis 17 Uhr alle interessierten Leipziger eingeladen sind, sich über die Ausbildungsmöglichkeiten bei der Feuerwehr zu informieren. Die Sanierung der stark frequentierten B87-Kreuzung Otto-Schmidt-Gießer-Straße wird heute wie geplant abgeschlossen. Darüber hat das Landesamt für Straßenbau und Verkehr informiert. Die Kreuzung soll am Nachmittag wieder freigegeben werden. Seit Anfang Juli war der Asphalt in dem Bereich komplett erneuert worden. Die Kosten von rund 500.000 Euro hat der Bund übernommen. In den USA hat ein Prozess gegen den Meta-Konzern begonnen, in dem es um die Nutzung seiner Apps durch Kinder und Jugendliche geht. Mehr von Hendrik Daum.
7: Mehrere Bundesstaaten werfen dem Unternehmen vor, Minderjährige bewusst abhängig von Facebook und Instagram zu machen. Eltern und Öffentlichkeit würden über die Nutzungsrisiken im Unklaren gelassen. Dem Konzern, der die Vorwürfe zurückweist, droht eine milliardenschwere Geldstrafe. Mit einem Urteil wird Anfang Oktober gerechnet.
5: Jamal Musiala hat beim 4:2 Testspielsieg des FC Bayern in Heidenheim erneut für einen Schreckmoment gesorgt. Der Nationalspieler brach, wie schon im Test gegen Leipzig, auf dem Platz zusammen, gab später aber Entwarnung. In den sozialen Medien erklärte der 23-Jährige, bei ihm seien kurz auftretende, aber gut behandelbare Absenzen aufgrund einer neurologischen Störung festgestellt worden. Das führe zu den jüngsten Zusammenbrüchen. Es gehe ihm aber insgesamt gut, so Musiala.
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9: Einen wunderschönen guten Morgen. Ja, auch heute bleibt das Wetter ziemlich wechselhaft. Also es gibt eine Schauerwahrscheinlichkeit, gibt aber auch immer mal Wolkenlücken zwischendurch, dann wieder mehr Wolken, Höchstwerte um die 25 Grad. Morgen der Tag sieht ähnlich aus, auch da bleibt's wechselnd bewölkt, vereinzelte Schauer sind nicht ganz ausgeschlossen. Das kommt aber auch immer mal wieder die Sonne raus und die Temperaturen, die gehen morgen auf bis zu 27 Grad rauf. Der Freitag, der wird dann richtig schön freundlich mit viel Sonnenschein und bis zu 26 Grad. Und auf den Straßen haben wir noch nichts. Das ist alles noch sehr ruhig, aber Sie haben vielleicht irgendwas entdeckt, dann sagen Sie gerne Bescheid. 03 mal 800 und die 4 ist die Nummer, unter der Sie mich erreichen. Gute Fahrt!
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11: Ich sag's euch.
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13: Shake, shake. Physical. Na, was sagst du?
14: Scharf!
11: Scharf!
14: Scharf!
11: Apropos scharf. Der Stefan hat heute Geburtstag. Stefan wird heute 40. Ja, das hatte Mandy geschrieben. Und natürlich weiß die Mandy, dass wir keine Geburtstagsgrüße übermitteln. Weil wenn wir das einmal einreißen lassen, dann kommen wir ja zu nichts anderem mehr. Ja, dann schreiben jeden Tag 100 Menschen oder mehr. Das wäre ja dann auf Dauer langweilig. Aber bei Stefan machen wir gerne mal eine Ausnahme.
9: Wieso?
11: Weil ich weiß, was sich der Stefan zum Geburtstag wünscht. Also ich ahne es zumindest.
9: Ja. Was denn?
11: Bestimmt Katzenbabys oder so. Oder einen schönen kleinen Hund oder was, ja?
9: Was?
11: Ein Haustier. Wir kommen nämlich jetzt zu unserem Haustierquiz.
9: Ja. Aber liebe Kinder, man verschenkt keine Tiere.
11: Ach, das macht man nicht. Das ja, aber der Stefan wird ja schon 40.
9: Ach so, du meinst, Erwachsenen darf man ein Tier schenken.
11: Der ist reif und der ist erwachsen.
9: Vielleicht hat er eine Tierhaarallergie und denkt sich, was erzählt denn der Ansager im Radio da jetzt? So, aber warum es jetzt um Tiere gehen soll? Was, ein Vogel?
11: Ich kann einen Vogel schenken.
9: Das hat er vielleicht schon,
11: vielleicht
9: man
11: hat er
9: weiß
11: schon
9: es
11: einen,
9: nicht.
11: Ja?
9: So, aber warum es jetzt so tierisch wird bei uns, steht nämlich gleich das Haustierquiz an und da ist für Sie Futtergeld fürs Haustier drin. Da kann auch gerne der Stefan jetzt mitmachen, wenn er das jetzt hört. Mhm. Also wer mit uns quizzen möchte, gerne anrufen. 08000 78 8000. Das ist die Nummer zum Mitspielen.
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0: was, oder? Ich kann mich da immer gar nicht zurückhalten. Geht's dir auch so?
1: Ja.
0: Bronzgebiet. So, und ich frage mal die Petra, ob sie auch schon am Eskalieren ist. Petra, guten Morgen.
2: Guten Morgen.
0: Na, liegst du noch im Bett?
2: Nein, ich bin wieder auf Arbeit.
0: Oh, sehr schön. Was machst du, in welche Richtung bist du tätig, so ganz grob?
2: Ich bin Krankenschwester und arbeite im Schichtdienst.
0: Okay. Also ist das jetzt die normale Tagschicht oder die Frühschicht eben?
2: Die Frühschicht, heute. Ja.
0: Okay. Viel zu tun?
2: Ja.
0: Immer viel zu tun, glaube ich. Was ist so Lieblingsschicht? Ist es Frühschicht? Ist es eher Spätschicht? Die Frühschicht ist
2: besser. Nein, Frühschicht, dann hat man mehr vom Tag.
0: Ja, und vielleicht auch mehr Zeit fürs Haustier. Hast du Tiere? Hast du Haustiere?
2: Ja, wir haben Pferde.
0: Pferde?
1: Oh Gott.
0: Das ist gut. Aber ob das was nutzt jetzt? Ich bin gespannt. Wie los?
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1: Hm? Oh Gott, Pferde, da braucht er ein dickes Bankkonto, oder? Das ist doch alles so teuer.
2: Ja, das stimmt.
1: Ja, na gut. Also es gibt jetzt ein bisschen Futtergeld für Snacks vielleicht, liebe Petra. Allerdings für ein paar Möhren oder sowas. Allerdings, Petra, es geht heute nicht um Pferde, sondern es geht um Katzen.
2: Okay.
1: Und zwar, Katzen sind ja gerade nachts unglaublich gute Jäger. Das weiß man. Also die können auch im Dunkeln gut sehen. Aber Katzen haben beim Sehen ein Problem mit Farben. Welche Farbe ist für Katzen quasi unsichtbar? Ist es rot, ist es blau oder ist es grün?
2: Oh.
1: Was können Katzen nicht sehen?
2: Ich denke blau.
1: Ist es rot oder blau oder grün?
2: Dann könnte es auch rot sein.
0: Rot.
1: Meinst du?
0: Ja. Rot? Also manche Katzen sehen ja rot. Ja. Denkt man. Aber eigentlich,
1: jetzt machst du mich kaputt. Lass dich vom André nicht verunsichern, Petra.
0: Ich habe keine Ahnung.
1: Petra, deine Antwort ist?
0: Hast du ja schon gesagt. Rot, oder? Hat doch Petra schon gesagt. Rot. Petra, du hast doch schon rot gesagt, rot. Oder?
1: Jetzt hast du ganz wuschig gemacht.
0: Petra, du hattest rot gesagt. Habe ich das richtig verstanden?
2: Ja, definitiv.
0: Du hast definitiv gesagt, dass Katzen die rote Farbe nicht sehen können. Und das ist
1: richtig!
0: Ja!
1: Katzen haben beim Gucken wirklich ein Rotproblem. Das erscheint denen als grau. Aha. So blau und grün und so weiter, das können sie alles gut sehen. Aber mit Rot und Pink und Orange, das ist alles komisch für Katzen.
0: Woher weiß man das eigentlich? Wer hat sich mit denen unterhalten?
1: Es gibt ja auch einen Augenarzt für Katzen.
0: Ach so, alles klar. Gut, ja. Petra, du bekommst Futtergeld für die Pferde. Wie viel habt ihr?
2: Zwei
0: Pferde. Und stehen die bei euch irgendwie im Garten oder habt ihr irgendwas gepachtet, wo die dann stehen dürfen oder sind die irgendwo untergestellt?
2: In der Pension. Die stehen zur Pension.
0: In der Pension, alles
1: auch
0: klar.
1: Das noch. Okay. Dafür wird es ja noch teurer.
0: Okay.
1: Mensch, Petra.
0: Ja. Dann können wir da jetzt ein bisschen Heu hinschicken. Also erstmal kriegst du das Heu und wir bedanken uns fürs Mitspielen und wünschen noch eine schöne Woche und jetzt einen schönen Dienst.
2: Vielen Dank, euch auch.
0: Danke, tschüss.
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0: come along. Ja. Das ist jetzt die kleine Begrüßungsmelodei, apropos klein, ja, für unseren Chefmeteorologen Michael Klein. Einen wunderschönen guten Morgen. Was muss ich gerade lesen? Europas letztes Sommerskigebiet schließt zu, muss jetzt aufhören, und zwar am Stilfser Joch. Stilfser, merkst du, das ist schwer auszusprechen. Stilfser. Am Stilfser Joch in Südtirol. Wegen zu hoher Temperaturen stellen die jetzt den Betrieb ein. Normalerweise geht das da den Sommer über durch. Ich wusste nicht, dass die das einzige Sommerskigebiet sind. Ich dachte zum Beispiel in Tux, Micha, das ist da, wir kennen so, in Hintertux hauen wir auf den Putz, im Sommer oder im Winter. Tux, Tux, Hintertux, Skifahren kann man da immer.
1: Ich glaube, aber schon im Lied drin.
0: Warte mal, ich guck mal, Tux, Tux, Tux, Tux.
1: Wobei ich mich jetzt auch wunderte, weil also ich war ja auch mal da und ich habe irgendwie so mitbekommen, dass im Sommer nicht so viel los sein soll, dass man da eher dann wandern geht, aber wenn es auf dem Gletscher, könnte man ja...
0: Ja, aber nee, Saisonstart erst im September.
1: Okay.
0: In Tux, ja, also da ist jetzt im Sommer wahrscheinlich, also zumindest für die Skifahrer Pause, aber am Stilfser Joch ging das wohl im Sommer, aber wegen zu hoher Temperaturen haben die jetzt zugesperrt. Da bin ich mal hochgefahren. Stilfser Joch, warte mal, gefährliches Halbwissen, ist, glaube ich, die steilste asphaltierte Straße Europas, die irgendwie bis auf 3000 Meter sich hochschraubt, also immer so Serpentin. Ich war aber jetzt nicht direkt da, sondern wir haben das mal nachgestellt, so virtuell, weißt du, sitzt auf so einem, auf dem Fahrrad, und die Fahrräder nehmen dann aber wirklich genau diese Höhe an und also auch den Schwierigkeitsgrad, und du musst dann genauso kämpfen, als würdest du dort auf der Straße sein, nur dass du das eben von zu Hause aus machst.
1: Ja. Virtuell.
0: Ja, das hat der Jan damals, der Jan Schneidewinds, das haben wir damals mal mit Little John Bikes zusammen gemacht. Ja. Und da bin ich ja mal während der Sendung, du weißt aber auch nicht mehr, das haben wir vor 4, 5 Jahren haben wir das mal gemacht, da sind wir ja während der Sendung das Stilfser Joch hochgefahren.
1: Also dann bin ich auch schon mal Jumbojet gelandet.
0: Ach.
1: Und,
0: ja,
1: und
0: so virtuell, ja.
1: Und ich habe auch schon Achterbahnen gebaut.
0: Das war wirklich anstrengend. Das ist
1: ja,
0: genau.
1: Das glaub ich
0: du
1: dir.
0: Du hast überhaupt keine Ahnung. Ich weiß jetzt nicht, wie das Programm heißt. Das machen die, um zu trainieren. Da kannst du dich auf so einem Fahrradergometer setzen und dann stellst du das ein und dann fährst du so steil nach oben. Oder kannst jede Strecke auf der Welt da improvisieren.
1: Ich möchte dir die Leistung nicht absprechen, das ist schon respektabel.
0: Aber was ist denn nur dann los? Da ist es zu warm. Selbst da oben, 3000 Meter, nichts mit Skifahren.
1: Ja, Grüße an die Freunde, die immer sagen, Klimawandel gibt's nicht. Das ist eines der Zeichen. Auch du sagtest, wir haben ja gerade kurz vorher schon drüber gesprochen, dass jetzt sogar Wissenschaftler davon ausgehen, es kann auch nochmal Hitzewellen im September sogar nochmal geben, wo man früher gesagt hätte, ja, mit dem August ist jetzt auch mal vorbei, da gibt's nochmal so vielleicht ein bisschen Altweibersommer. Auch das können wir dieses Jahr alles gar nicht mehr ausschließen, weil das Mittelmeer ist so warm wie noch nie, der Atlantik auch, Afrika auch. So, und das heißt, da ist das Potenzial da, dass dann auch noch weitere heiße Luft zu uns kommt. Und ja, wenn oben auch schon in den Alpen eigentlich der Boden, der immer durchgängig gefroren war, auftaut, sodass es Steinschlag gibt, dass Hütten oben geschlossen werden müssen, dann merkt man schon, alles wird wärmer.
0: Die haben doch Dixie-Kloster hochgeflogen mit Hubschraubern. Hast du das mitbekommen?
1: Das habe ich nicht mitbekommen.
0: Ja, ja, weil die Kloster eben mit der Wasserversorgung auch nicht mal hinterherkamen.
1: Meine Güte.
0: Tja, Micha, wie sieht es denn jetzt konkret aus für heute? Heute merken wir noch nichts von Hitzewelle. Heute ist es relativ entspannt nochmal.
1: Genau, ja, aber auch nicht mehr so frisch wie jetzt in den letzten Tagen. Es geht schon mal ein bisschen über die 20 Grad drüber hinaus. So bis 23, 24 Grad sind heute häufiger mal wieder drin. Das gepaart immer noch mit vielen Wolken und zeitweise Regen, der jetzt auch heute Vormittag uns wieder erwischt. Teilweise so schauerartig. Im Tagesverlauf hält sich das dann auch dran. Wird immer mal wieder Schauer geben bis in den Abend hinein. Und vielleicht ist da auch noch ein Gewitter mit dabei.
0: Dann ziehen die Temperaturen ab morgen wieder langsam an.
1: Genau, dann geht es wieder auf Sommerniveau, das heißt über 25 Grad, können auch teilweise 27 Grad sein morgen mit Sonne und weniger Wolken im Wechsel. Durchaus ganz freundlich, aber einzelne Schauer, vielleicht auch ein Gewitter, sind nicht ausgeschlossen. Freitag ähnlich und Samstag wahrscheinlich auch. Erst Sonne, später wieder mehr Wolken, aber alles auf einem sommerlichen Temperaturniveau.
0: Okay, alles klar. Ja, darauf jetzt noch eins.
1: Käffchen?
0: Das.

0: Ja, gleich 7:50. Schönen guten Morgen. Binnen weniger Tage geht der Fußballprofi Jamal Musiala zweimal benommen zu Boden. Der Nationalspieler und die Ärzte erklären das jetzt mit einer neurologischen Dysfunktion, eine Form der Epilepsie. Welche Auswirkungen das jetzt auf die weitere Karriere von Jamal Musiala hat, das ist noch nicht klar. Und was heute sonst noch wichtig ist und wichtig wird, das erfahren Sie auch gleich bei uns in den Nachrichten.
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9: mit Janis Müller. Guten Morgen. Heute wird die neueste sächsische Jugendherberge am Markleberger See offiziell eingeweiht. Der 17 Millionen Euro teure Komplex neben dem Kanupark hat 170 Betten und 5 Tagungsräume. Gute Nachricht für Autofahrer in Taucha. Die Bauarbeiten an der B87-Kreuzung Otto-Schmidt- und Gieserstraße sind beendet. Sie soll heute Nachmittag wieder für den Verkehr freigegeben werden. Der aktuelle Barmer Kinderatlas belegt, dass immer mehr Vorschulkinder in Sachsen mit Entwicklungsrückständen zu kämpfen haben. Insbesondere Sprachstörungen sowie motorische Defizite nehmen bei den unter 6-Jährigen weiter zu. Die Kontrollen an den deutschen Außengrenzen sollen um ein weiteres halbes Jahr bis Mitte März verlängert werden. Das hat Bundesinnenminister Dobrindt jetzt bei der EU-Kommission angemeldet. Und jede 7. Firma lässt Arbeitszeugnisse mittlerweile von KI verfassen. Das geht aus einer Bitkom-Umfrage hervor. Personalabteilungen setzen generell immer mehr auf künstliche Intelligenz.
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10: Einen wunderschönen Mittwoch. Also richtig vorhersehbar ist irgendwie nicht, was heute noch passiert. Wettertechnisch 25 Grad die Höchstwerte. Es gibt auch eine Schauerwahrscheinlichkeit. Teils ist es stark, teils etwas weniger bewölkt. Gibt auch mal eine Wolkenlücke zwischendurch. Morgen der Tag, der bleibt ähnlich durchwachsen. Auch da sind vereinzelt noch Schauer möglich. Die Temperaturen, die gehen auf 27 Grad rauf. Und in der zweiten Tageshälfte wird es dann aber deutlich schöner. Und der Freitag, der wird dann richtig hübsch mit viel Sonnenschein und bis zu 26 Grad. Und auf den Straßen haben wir noch nichts, aber Sie vielleicht? Dann sagen Sie gerne Bescheid. 03x800 und die 4 ist die Nummer, unter der Sie mich erreichen. Gute Fahrt.
0: Dankeschön, Miri.
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0: Heute ist nämlich Weltkartoffeltag. Und das ist ja so wichtig. Ja, die Kartoffel an sich ist wichtig.
1: Ja, und ein paar Fakten zur Kartoffel haben wir gleich für Sie.
0: Genau, ja, unser Lehrerkind Christine mit einer wirklich sehr ausgeprägten Kartoffelexpertise. Hast du, baust du Kartoffeln an?
1: Ja, ich habe auch Kartoffeln. Siehste?
0: Das habe ich mir gedacht.
1: Ja. Sind aber noch nicht, also habe ich noch nicht geerntet. So nee, also das Kraut steht noch. Prima. Kannst ja Kartoffeln, kannst du ernten, wenn das Kraut oben gelb wird und dann langsam umfällt. Das ist aber alles noch grün und frisch.
0: Also, ihr merkt schon, diese Frau kennt sich ja aus und deswegen mal ganz viel unnützes, aber auch nützliches Wissen rund um die Kartoffel. Machen wir gleich in 4 Minuten, dann ist es 7:30, dann wird ja wieder schlau gemacht.
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0: So, es ist kurz nach 7:30 und jetzt gibt's die KK, also die Kartoffelkunde, und zwar von unserem Lehrerkind Christine. Heute am Weltkartoffeltag können wir alle noch was lernen. Bitte schön.
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2: In Südamerika werden schon seit über 4000 Jahren Kartoffeln gegessen, in Europa erst seit etwa 400. Mittlerweile liegt der Pro-Kopf-Verbrauch bei uns bei ca. 63 Kilo pro Jahr, 25 Kilo klassische Speisekartoffeln und der Rest geht für Pommes, Kartoffelsalat und Chips und so weiter, also alles verarbeitete Kartoffeln drauf. Der Siegeszug des Erdapfels dauerte allerdings ein bisschen. Im 18. Jahrhundert in Frankreich zum Beispiel waren Kartoffeln so unbeliebt, dass es dann den sogenannten Kartoffelschwindel gab. Ein echt guter Marketingtrick. Man ließ die königlichen Felder tagsüber demonstrativ bewachen. Die Bevölkerung dachte, es handelt sich um etwas sehr Kostbares, stahl die Knollen und baute sie schließlich selbst an. Weltweit gibt es über 3000 verschiedene Kartoffelsorten mittlerweile. Bei uns in Deutschland sind etwa 200 Sorten für den kommerziellen Anbau zugelassen. Und wir haben in Deutschland sogar ein Kartoffelhotel in der Lüneburger Heide. Das alles heute zum Welttag der Kartoffel.
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0: Ja, gleich 6 nach 8.
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3: Einen wunderschönen guten Morgen, schönen Mittwoch. Das Wetter zum Tagesstart vor allem ist noch ziemlich durchwachsen. Es kann durchaus immer mal Schauer geben. Aber in der zweiten Tageshälfte sollte es dann Stück für Stück schöner werden. Und auf den Straßen wird geblitzt in Lindenhain, B2 Richtung Leipzig aus Bad Düben kommend. Und Bornersche Straße zwischen Friederikenstraße und Siegfriedstraße blitzt stadtauswärts von der linken Straßenseite aus.
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0: Die Schule hat begonnen. Also ja, weiß ich, heute, ja doch, die meisten Schulen dürften jetzt schon in der ersten Stunde sein. 7:42 Uhr, 7:12 Uhr. Ich wollte aber nochmal auf Oschatz hinaus. Oschatz, guten Morgen.
1: Morgen, Schatz. Hallo.
0: Der Michael Klein ist in der Leitung, unser Chefmeteorologe, unser Wetterman. Und in Oschatz startet jetzt in einer Viertelstunde ganz offiziell die landesweite Auftaktveranstaltung zur Verkehrssicherheitsaktion. Die Schule hat begonnen. Ja, also möchten wir nochmal darauf hinweisen, liebe Menschen in den Autos und auf den Fahrrädern und auch was weiß ich, womit ihr unterwegs seid, passt ein bisschen auf die Kiddies auf. Die sind ja wie wir auch verpeilt jetzt so früh am Morgen und dann nach der langen Zeit der Ferien, dann gibt's ja auch ganz viele ABC-Schützen, für die das sowieso alles zum ersten Mal ist. Also wirklich ein bisschen vorsichtig sein.
1: Ja, der Schulweg ist noch nicht so eingeübt und ihr kommt alle aus den Ferien zurück und habt das Autofahren vielleicht auch verlernt, ne? Kann auch sein.
0: Ja. Und deswegen guckt die Welt heute nach Oschatz, wo diese Aktion eben offiziell gestartet wird. Verkehrssicherheitsaktion. Oschatz, der Name ist lustig. Ich hab mal geguckt, wie der entstanden ist. Weißt du das?
1: Nee, das habe ich noch nie gehört.
0: Oschatz, pass auf, der kommt von der Editha wohl. Das war die erste Ehefrau von Kaiser Otto dem Großen.
1: Aha.
0: So, jetzt musst du dir vorstellen, vor ungefähr 1000 Jahren sind die so durch Sachsen geritten. Sind beide so mit ihrer

0: Entourage, mit ihrem Gefolge. Jo, und da kamen die dann dort auch in der Gegend von Oschatz, dem heutigen Oschatz, an. Und der Kaiser Otto, der hatte Blähungen. Ja, wahrscheinlich zu viel Wildschweinbraten, also das wäre jetzt meine Vermutung. Die sind ja dort auch am Wermsdorfer Wald vorbeigeritten. Ja. Und da gab es ja damals schon viele Wildschweine, also haben die es abends wahrscheinlich krachen lassen. Ja, ja. Und am nächsten Morgen wieder aufs Pferdchen drauf und Blähungen. So, und diese Blähungen, die äußerten sich durch unkontrolliert entfleuchende Winde, wie das manchmal eben so ist. Ja. Und dann saßen die dort also auf dem Hügel und haben so geguckt und da entstand eine neue Stadt. Und da hat der Kaiser gesagt, wir brauchen jetzt einen Namen für die Stadt. Und in dem Moment ist es wieder passiert. Und die Editha hat dann wohl gesagt, wie sagen das dann so genervte Frauen? Oh Schatz. Also nicht Oschatz.
1: Ja, ja.
0: Irgendwie so. Ja, dann so ist der Name entstanden. Spannend, oder?
1: Das ist jetzt, also
0: hast ist jetzt
1: du dir nicht gerade ausgedacht.
0: Na, ich habe es mir nicht ausgedacht, aber dass es Kaiser Otto der Große war und so und dass die Ehefrau Oschatz gesagt hat, vermutlich wegen der Blähung, das weiß man, das ist überliefert, ja.
1: Warum ist das noch nicht verfilmt worden?
0: Ja, das weiß ich auch nicht.
1: Warum gibt es da keine 7-teilige Serie? ZDF History oder sowas?
0: Ja. Ja, Guido Knopp sollte sich damit mal beschäftigen.
1: Ja.
0: Mit den Blähungen von Kaiser Otto. Micha, mach mal ganz kurz Wetter jetzt.
1: Ich überlege jetzt, wie Dresden, war das Nieser oder wie ist das entstanden?
0: Was, ein Nieser?
1: Ja, so dass einer da, der hat sich Nase geschlagen und macht, Dresden. So. Und dann ist das Dresden geworden,
0: nee,
1: oder?
0: Nee, die hatten irgendwas. Stein oder vielleicht schon sowas wie ein Kompass. Nee, Kompass später. Jedenfalls hat dann irgendeiner gesagt, Dresden mal um. Ja? Und dann hat er in die richtige Richtung gezeigt. Und so ist Dresden entstanden. Ja, Dresden mal um. Ja, guck mal, da ist doch gar nicht, da kann man doch keine Stadt gründen. Und dann hat er gesagt, Dresden mal um. Und dann da entsteht Dresden. Hier, Micha, wir haben noch keine Zeit zum Quatschen. Wir müssen mal kurz noch Wetter machen.
1: Ja, ja, jetzt hier warme Luft kommt hier,
0: ja, um beim Thema viel, zu bleiben. Ganz viel heiße Luft, ja.
1: Ganz viel heiße Luft kommt in den nächsten Tagen zu uns. Mhm. Es müffelt hoffentlich nicht. Wobei müffeln, wir haben ja die Waldbrände, der Geruch des Waldbrands hat sich von Belgien weit ins Land hinaus verteilt, sodass also im Westen Deutschlands der Ort davon was gerochen hat. Also bei uns, warme Luft morgen. Heute sind es so 22 bis 24 Grad oftmals, schon ein bisschen wärmer, aber immer noch dicke Wolken und immer mal wieder Regenschauer, vielleicht auch mal ein Gewitter. Morgen wird es wärmer und sonniger und auch der Freitag und Samstag bringen sommerliches Wetter.
0: Jetzt Käffchen?
2: Yes.

0: Lalala. So, 8:12. Einen wunderschönen guten Morgen. Heute Mittwoch, der 19. August. Bill Clinton wird heute 80. Und was sonst noch wichtig wird und wichtig ist, das fassen wir gleich nochmal zusammen. Hier bei uns für Sie in den Nachrichten.
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5: Mit Janis Müller. Guten Morgen. Eine neue Studie der Uni Leipzig warnt vor extremen Sommern. Demnach werden sogenannte Jahrhundertsommer unsere bisherigen Erfahrungen deutlich übertreffen. Besonders der Spätsommer heizt sich mittlerweile stärker auf als früher. Grund dafür seien vor allem ausgetrocknete Böden, die die Hitze extrem verstärken würden. Das bedeutet laut den Forschern, dass man sich in Deutschland und generell Mitteleuropa künftig auf langanhaltende Hitzewellen einstellen sollte. Eine junge Leipzigerin muss sich ab heute vor dem Landgericht wegen Totschlags verantworten. Stella Stürmer kennt die Anklage.
6: Der 24-Jährigen wird vorgeworfen, ihren erst 7 Monate alten Sohn so heftig geschüttelt zu haben, dass er durch die Verletzungen im Gehirn am Tag danach verstarb. Und zwar am 30. April 2024. Ihre Wohnung an der Königsteinstraße in Lausen-Grünau soll der Tatort gewesen sein. Für den Prozess sind 6 Verhandlungstage angesetzt. Das Urteil soll Mitte September fallen.
5: Sachsen hat einen Aktionsplan vorgelegt, um gegen wachsenden Extremismus an Schulen vorzugehen. Weil Propaganda und Desinformation immer mehr die Runde machen, werden Lehrer jetzt darin geschult, verfassungsfeindliche Symbole und Äußerungen gezielter zu erkennen. Brauchen Sie Hilfe bei der Einordnung, gibt es künftig einen direkten Draht zur Polizei. Extremistische Vorfälle sollen stärker aufgearbeitet werden. Gleichzeitig kommt mehr Demokratiebildung in den Lehrplan. Die Kontrollen an den deutschen Außengrenzen sollen um ein weiteres halbes Jahr bis Mitte März verlängert werden. Das hat Bundesinnenminister Dobrindt jetzt bei der EU-Kommission angemeldet. Mehr von Thomas Brockt.
7: Eigentlich sollen im Schengen-Raum die Grenzen offen sein. Doch schon seit 2 Jahren gilt das für die deutschen Außengrenzen nicht mehr. Die Bundesregierung will so die Zahl der unerlaubten Einreisen verringern. Kritik daran gibt es immer wieder. Doch jetzt kommt die nächste Verlängerung. Innenminister Dobrindt hatte das schon vor kurzem angekündigt. Nach dem Massenansturm von Migranten auf die spanische Exklave Ceuta in Nordafrika.
5: In Belgien, in der Nähe der deutschen Grenze, kämpfen Einsatzkräfte weiter gegen das große Feuer im Naturschutzgebiet Hohenwenn. Zuletzt haben sich die Flammen auch aufgrund von Regen nicht weiter ausgebreitet. Die Feuerwehr versucht nun, den Brand einzukreisen. Gelingt das, besteht die Hoffnung, das Feuer unter Kontrolle zu bringen, heißt es. Weil der Boden größtenteils aus Torf besteht, könnte es Wochen oder Monate dauern, bis der Brand komplett gelöscht ist.
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9: 25 Grad die Höchstwerte. Es gibt auch eine Schauerwahrscheinlichkeit. Teils ist es stark, teils etwas weniger bewölkt. Gibt auch mal eine Wolkenlücke zwischendurch. Morgen der Tag, der bleibt ähnlich durchwachsen. Auch da sind vereinzelt noch Schauer möglich. Die Temperaturen, die gehen auf 27 Grad rauf. Und in der zweiten Tageshälfte wird es dann aber deutlich schöner. Und der Freitag, Der wird dann richtig hübsch mit viel Sonnenschein und bis zu 26 Grad. Und schauen wir noch auf die Straßen. Da sind uns zwei Blitzer gemeldet worden. Einer von der Uta-Bornersche Straße zwischen Friederikenstraße und Siegfriedstraße. Blitzt stadtauswärts von der linken Straßenseite aus und Lindenhain B2 Richtung Leipzig aus Bad Düben kommt.
10: Mhm. Dankeschön, Miri.
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10: Hey, wir wünschen euch einen tollen Start in diesen Mittwoch. Es ist der 19. August 2026. Nur noch 127 Tage bis Weihnachten, sehe ich gerade. Oh, Mensch, die Zeit vergeht, hä?
9: Ja, jetzt geht überall die Werbung mit den Adventskalendern schon los. Ist bei dir auch? Also wenn du hier so Insta oder keine Ahnung, irgendwo im Internet unterwegs bist, wird mir jetzt immer schon angezeigt.
10: Adventskalender.
9: Ja, Adventskalender. Hier Türchen öffnen.
10: Ich habe jetzt gesehen, in den Buchhandlungen sind überall große Schilder, die Kalender 2027 sind eingetroffen.
9: Ja, das ist ja ähnlich, ne? Es geht los.
10: Ja, deswegen Carpe Diem, ja, tick, tick, tick, tick, tick, tick, tick, tick, die Uhr tickt. Also macht was aus diesem Tag, der kommt nie wieder, dieser 19. raus, 2026 und da steckt ganz viel drin. Auch bei uns übrigens noch ganz viel Energie, die müssen wir irgendwohin ableiten und deswegen kommen wir an die Schulen, in die Schulklassen, machen wieder Vertretungsstunden, entweder Sport oder Medienkompetenz mit unserer Christine. Und wie das genau funktioniert und wie das ist mit den 500 Euro, die wir auch noch mitbringen für die Klassenkasse, das alles erfahrt ihr gleich bei uns.
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0: ist. Ist wohl so, dass ich im Alter schrumpfe.
1: Ich weiß es allmählich. Nicht. Bist du schon in dem Schrumpfalter? Sie müssen wissen, wir stehen ja hier an so einem Pult und der andere ist irgendwie mittlerweile so klein.
0: Nein, das ist nicht wahr.
1: Ich sehe dich aber nicht mehr, weil wir stehen uns ja gegenüber.
0: Ich setze mich hier auf den Stuhl und deswegen bin ich natürlich ein bisschen kleiner als im Stehen.
1: Aber der Stuhl ist doch auch immer die gleiche Höhe.
0: Ja, kein Sitzriese.
1: Neuerdings kannst du nicht mehr über einen Computer gucken.
0: Wir quatschen ja gerade in die Musik. Warte, das hat so ein schönes Ende, das Lied. Pass auf jetzt. Pass auf. So, darf ich mich jetzt setzen? Guck mal, ich habe das Pult ein bisschen, wir haben ja hier höhenverstellbare Pulte, müssen Sie wissen.
1: Ja, auch altersgerecht.
0: So, altersgerecht, genau. Jetzt kann ich wieder sitzen.
1: Jetzt siehst du mich auch wieder.
0: Prima, dann können wir ja anfangen. Wir wünschen euch und Ihnen einen schönen guten Morgen. Es ist 8:03.
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0: Ja, wir kommen zu euch an die Schule und bringen 500 Euro für die Klassenkasse mit. Die gibt's definitiv und sowieso. Und es gibt zwei Möglichkeiten, für die ihr euch entscheiden könnt. Entweder für Sportunterricht mit meiner Wenigkeit. Das ist aber wenig spannend, muss ich sagen.
1: Ja, na komm, Sport geht
0: weil
1: immer.
0: Ich verliere sowieso immer gegen die Klasse. Aber es gibt ein Thema Medienkompetenz. Das macht die Christine, unser Lehrerkind. Mhm. Und das ist ja sehr aktuell. Heute starten ja in einigen Bundesstaaten der USA Prozesse gegen Meta, also gegen Facebook und Co. Weil eben dort die, oder viele Eltern, und nicht nur Eltern, auch Pädagogen der Ansicht sind, dass eben diese sozialen Medien abhängig machen, zu Abhängigkeiten führen bei den Kindern. Und das wird verhandelt und da drohen Milliardenstrafen und möglicherweise auch andere Sanktionen gegen Meta. Ja, also Thema Medienkompetenz. Man kann gar nicht oft genug darüber sprechen.
1: Genau, aber es ist ja auch falsch, das alles zu verteufeln.
0: Nein,
1: Internet und soziale Medien und so weiter gehört ja dazu. Und insofern reden wir mit den Kindern. Das mache ich nicht alleine, sondern ich kriege Unterstützung von den Offline-Helden. Mhm. Der Florian, das ist der Chef dort, der kommt persönlich mit und wird das Ganze ein bisschen begleiten. Und Florian war selber als Teenager mal so Internet- und medienabhängig und hat sich da dann rausgeboxt, hat dann Psychologie studiert und sich eben weitergebildet. Und jetzt werden wir mit den Kindern drüber sprechen. Was ist das Gute am Internet, an den sozialen Medien? Worauf muss ich achten? Was sind auch die Gefahren? Was kann ich glauben und was nicht? Also wirklich ein ganz, ganz spannendes Thema. Könnt ihr euch anmelden. Geht auch von Klasse 1 bis Klasse 12. Ist ganz egal. Also wir passen das dann jeweils an. Medienkompetenz oder Sport. Das ist der Deal diesmal.
0: Geht auf die Websites und dann, ich glaube, ab nächste Woche oder übernächste Woche sind wir dann wieder unterwegs und kommen zu euch an die Schule.
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0: eigentlich kaum erwarten.
1: Ja, das Haus am See. Und das muss ja auch erstmal einer bauen, das Haus am See. Ne?
2: Natürlich,
1: das absolut. Das kann ja die KI nicht.
2: Und nee, bis jetzt noch nicht.
1: Deswegen freue ich mich riesig, dir verkünden zu können. Das Ausbildungsjahr ist ja schon gestartet, auch hier bei uns in Sachsen. Glaube jetzt auch deutschlandweit schon, ja. Also für die Ausbildung.
2: Ich glaube, der August ist gern
1: Ausbildung. Ja, ich glaube schon, ne? Ja, ja, ja. Ist nicht nur bei uns so. Und die Ausbildungszahlen im Handwerk gehen wieder nach oben.
2: Ah ja.
1: Das stimmt optimistisch und das spricht natürlich dafür, dass die jungen Menschen auch wissen, wo es lang geht, weil die sagen, Handwerk, ja, das sind Jobs, die eben auch relativ KI-sicher sind. Was ja, viele andere nicht sagen können.
2: Genau,
1: ja, also Micha Klein zum Beispiel, den haben wir ja schon längst eingespart. Das, was Sie hier hören, die Stimme am anderen Ende der Leitung, das ist längst schon KI. Ja, also der echte Micha Klein, der hat ja kein Einkommen mehr. Ja.
2: Richtig.
1: Und
2: ich freue mich so, dich zu hören, André. Das ist immer ein Vergnügen, wenn du deine Scherze mit mir machst.
1: Ja, Sie merken schon, das ist noch nicht ganz so zuverlässig. Noch nicht ganz so vollendet, aber das kriegen wir auch noch hin. Nee, aber es ist doch schön mit den Handwerkszahlen. Ich habe gerade heute Morgen gelesen irgendwie, dass gerade viele Ämter und Jobcenter und Gerichte etc., dass die vor Arbeit nicht mal wissen, wohin, weil ganz, ganz viele Widersprüche, also so per ChatGPT, also per KI, per ChatGPT eben dann dort bei den Ämtern ankommen, egal was sie verschicken, erstmal wird widersprochen. Und das lassen ja die Menschen wohl jetzt alles per ChatGPT machen, also per KI. Und deswegen kommen die mit dem Bearbeiten überhaupt nicht mal nach.
2: Ja, dann müssen sie selber KI dann dran setzen.
1: Ja, zum Beispiel. Ja,
2: und dann da kommen aber dann auf wahrscheinlich ganz viele schwachsinnige Sachen raus. Mhm. Überleg mal, du musst diese KI-Einsprüche lesen. Und ich glaube, ein Teil ist wahrscheinlich besser das, als was so mancher Mensch leistet. Aber ein großer Teil ist wahrscheinlich auch ziemlicher Schwachsinn. Ne?
1: Ja.
2: Und dann sitzt du da und musst das lesen und denkst, oh Gott, der hat sich die Mühe gemacht, zwei Tasten zu drücken. Und ich genau. Sitze jetzt eine halbe Stunde hier an der Antwort.
1: Mhm. Ja. Was sagt denn die KI heute zum Thema Wetter?
2: Unterschiedlich tatsächlich. Ich habe nämlich auch mal reingeguckt. Hm? Also teilweise findet die KI das dann eigentlich so ganz hübsch, was heute so zwischendurch passiert. Nämlich, dass es dann phasenweise auch auflockert, ganz freundlich wird. Oder aber sie sieht es auch sehr, sehr grau und nass. Also man muss jetzt so ein bisschen auseinanderklamüsern. Es wird ein Tag insgesamt mit vielen Wolken. Es ist aber auch nicht dauerverregnet und es ist auch nicht dauergrau. Sondern zwischendurch sind tatsächlich immer mal wieder Auflockerungen drin. Insbesondere so am Nachmittag kann das passieren, dass die Wolkendecke immer wieder aufbeißt und auch länger trocken ist. Gerade der Vormittag bringt dann nochmal Schauer und am späteren Nachmittag kann es dann auch schon wieder losgehen mit den Schauern. Die sind im Prinzip den ganzen Tag über nicht ausgeschlossen, aber wie gesagt, am Vormittag etwas häufiger, nachmittags etwas seltener, bevor es am Abend wieder losgeht. Und bei den Temperaturen sind so 22 bis 24 Grad.
1: Okay, und das stabilisiert sich wieder. In den nächsten Tagen wird es auch wieder wärmer.
2: Genau, also es wird wärmer, es kommt wärmere Luft zu uns, auch trockenere Luft und deswegen morgen vielleicht noch so einzelne Schauer, ganz vereinzelt mal. Dann setzt sich die Sonne immer besser durch und es wird ordentlich warm bei 26, 27 Grad. So ähnlich sieht es auch am Freitag aus. Vielleicht dann Freitagabend in der Nacht zum Samstag mal etwas Regen. Und danach ein weitgehend trockenes Wochenende mit sommerlichen Temperaturen, sagen wir mal ganz vorsichtig.
1: So, dann mal schöne Grüße an alle Handwerker, ja, KI-sichere Jobs, Michael, ist wichtig. Und weil ich es gerade sehe, der Uli schreibt gerade, sitzt gerade im Wartezimmer der Physiotherapie,
2: Aha. Wo
1: wir übrigens auch zu hören sind. Ja, mal liebe Grüße. Und Physiotherapie, das ist ja auch so ein Job, das kann KI auch nicht. Das wird ihn nicht. Oder gibt es da so Massageapparate irgendwann mal?
2: Massage-Roboter. Ich habe so einen Roboter gesehen. Ja. Irgendwo in Japan haben sie einen Massageroboter. Dann kannst du dem sagen, nee, mach mal ein bisschen weiter links und
1: ja.
2: So.
1: Dann macht er das, ja. Möchtest du da drunter liegen?
2: Nee, ich habe
1: Rippe.
2: Ja.
1: Mach mal. Nee, ich weiß nicht.
2: Und vor allem, da musst du aufpassen. Da musst du ausnahmsweise mal nett sein, sonst bringt der dich um.
1: Nein, liebe Kinder, deswegen Physiotherapeut, das ist auch ein zukunftssicherer Beruf. Bin ich überzeugt. So.
2: Was ist so? Kaffeemaschine. Ich werde Kaffeemaschine im nächsten Leben. Das ist auch sicher.
1: Das ist auch sicher, definitiv. Wir hören uns später nochmal, ja?
2: Bis dann.

0: Ich lese gerade, sie ist 9-mal nominiert für den American Music Award, ja, jetzt seit 2026. Es gibt nur eine Künstlerin, die noch mehr Nominierungen hat. Raten Sie mal welche. Das ist Madonna. Ja, seht ihr? Weil die Jungen werden immer älter und die Alten werden immer besser. Madonna führt die Liste der Nominierungen an, und zwar mit 11. 11 Nominierungen, und Taylor Swift hat 9, so ist es richtig. Okay, was sonst noch wichtig ist und wichtig wird heute, das erfahren Sie gleich bei uns in den Nachrichten. Bleiben Sie dran.
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26: Mit Janis Müller. Guten Morgen. Eine neue Studie der Uni Leipzig warnt vor extremen Hitzewellen im Spätsommer. Künftige Jahrhundertsommer würden unsere bisherigen Erfahrungen schon bald deutlich übertreffen, heißt es. Eine 24-jährige Leipzigerin steht heute vor Gericht, weil sie ihren erst 7 Monate alten Sohn so heftig geschüttelt haben soll, dass er tags darauf starb. Die Anklage lautet auf Totschlag. Sachsen geht mit einem neuen Aktionsplan gegen zunehmenden Extremismus an Schulen vor. Dabei sollen Lehrer im Umgang mit verfassungsfeindlicher Propaganda geschult werden. Bundesinnenminister Dobrindt will die Grenzkontrollen an den deutschen Außengrenzen bis Mitte März verlängern. Die Entwicklungen an den europäischen Außengrenzen zeigten, dass das Zurückdrängen illegaler Migration weiterhin Kontrolle brauche, so Dobrindt. Und in den USA hat ein Prozess gegen den Meta-Konzern begonnen. Mehrere Bundesstaaten werfen dem Unternehmen vor, Minderjährige bewusst abhängig von Facebook und Instagram zu machen.
25: Das war Radio Leipzig kompakt. Die nächsten Nachrichten in einer halben Stunde. 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
28: Einen wunderbaren Start in den heutigen Mittwoch. Es gibt schon immer mal Wolkenlücken zwischendurch. Dann wieder mehr Wolken, kleinere Schauerwahrscheinlichkeit. Und die Temperaturen bei uns in Leipzig gehen auf 25 Grad rauf. Morgen der Tag sieht ähnlich aus. Zum Tagesstart noch so ein bisschen durchwachsen. Später wahrscheinlich Stück für Stück schöner bei bis zu 27 Grad. Und der Freitag wird wirklich durchaus freundlich. Da gehen die Temperaturen auch auf bis zu 26 Grad rauf. Und auf den Straßen wird geblitzt. Auf der Bornerschen Straße zwischen Friederikenstraße und Siegfriedstraße blitzt stadtauswärts von der linken Straßenseite aus. Und noch einer in Lindenhain B2 aus Bad Düben kommt. Ansonsten heute war alles.
29: Alles klar. Dankeschön, Miri.
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32: La, la, la, la. Das klingt nach Sommer.
33: Ein starkes Statement. Wir finden, so ein Selbstbewusstsein verdient definitiv Respekt.
29: Wisst ihr? Einfach mal la la la machen und schon ist die Welt in Ordnung.
34: Ach Mensch.
29: Jetzt wünschen wir uns mal einen schönen guten Morgen.
34: Ja, schönen Mittwoch für Sie.
29: Es ist kurz vor 9:30
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0: rein jetzt. Guten Morgen.
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2: Nur noch 126 Tage bis Heiligabend. Aber in manchen Läden gibt's jetzt schon Spekulatius und Lebkuchen. Das ist sogar noch früher als in den letzten Jahren. Bei uns im Radio Leipzig Studio hat auch schon jemand was in die Küche gestellt. Ich habe mich mal umgehört, was die Kollegen dazu sagen.
3: Das ist super, dass es Spekulatius jetzt gibt. Wenn man das lange nicht hatte auf der Zunge, diesen Geschmack, dann ist es erstmal wieder richtig geil. Bis es einem wieder auf den Keks geht.
4: Spekulatius geht immer. Also bin ich dabei. Mal gucken, wann ich die erste kaufe.
5: Ich würde es tatsächlich niemals kaufen, aber eine liebe Kollegin hat tatsächlich was in die Küche gestellt. Und das Schlimme ist, wenn es da steht, dann muss man es auch essen.
6: Ich finde es persönlich nicht gut, weil ich finde, das ist eine Tradition. Und das hat auch erst was im Dezember, kurz vor Weihnachten zu suchen und nicht jetzt im Sommer. Da möchte ich Eis essen.
7: Du hast doch gerade Spekulatius gegessen.
2: Ich bin Frank Selig und ich find's super.
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0: 8 nach halb 9 jetzt.
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3: Einen wunderbaren guten Morgen, schönen Mittwoch. Naja, das Wetter ist noch ein bisschen wechselhaft. Es gibt durchaus auch mal eine Wolkenlücke zwischendurch, aber kann auch mal ein Tropfen geben. 25 Grad die Höchstwerte bei uns in Leipzig und auf den Straßen wird geblitzt. Bornersche Straße zwischen Friederikenstraße und Siegfriedstraße und B2 in Lindenhain aus Bad Düben.
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0: 11 nach halb 9. Morgen. Ich gucke, Bill Clinton wird 80 heute. Und Coco Chanel wäre 143 geworden. Coco Chanel. Da fällt uns ein, das kleine Schwarze.
1: Ach, das fiel dir aber ganz schnell ein, ne?
0: Ja, ganz schnell. Ja, du kannst es ja tragen. Und es ist natürlich auch ein sehr schöner Übergang jetzt zum Thema Wetterbericht. Und Micha Klein, unser Chefmeteorologe, unser Wetterman. Warum sage ich das? Also natürlich gleich die Frage nach dem, was man heute anziehen sollte. Aber sie hat wohl mal gesagt, die Coco Chanel, als das dann auf den Markt kam, das kleine Schwarze, dieses schlichte Kleid wird eine Art von Uniform für alle Frauen mit Geschmack werden.
1: Ja. Das wusste sie schon vorher.
0: Das wusste sie vorher schon. Und ja. Mit schlicht kennen wir uns ja aus. Wir sind ja auch nur eher schlichte Gemüter hier. Und ja. Deswegen ist das genau unser Thema. Das müssen wir jetzt einfach mal so sagen.
1: Ja. So eine Arbeitsuniform, mit der man jetzt, weißt du, wo du dir keine Gedanken machen musst, was du anziehst, dann würdest du jeden Morgen mit deiner Senderuniform erscheinen.
0: Ich frage mal den Herrn Klein, wie klein darf denn das kleine Schwarze heute sein?
1: Das kommt auf das eigene Temperaturempfinden an.
0: Ja, ja.
1: Der Anwalt und Steuerberater in mir antworten würde, das kommt darauf an.
0: Ja,
1: also es ist jetzt zumindest mal wieder ein bisschen milder. Mhm. Wärmer ist schon fast übertrieben, aber immerhin so 22, vielleicht mal stellenweise 23, 24 Grad, die sind heute schon wieder möglich. Ja,
0: aber jetzt so am Morgen doch die Strumpfhose nochmal runterziehen.
1: Ja, auf jeden Fall.
0: Ja, das schon, ja.
1: Mhm. Ja, mhm. Da würde ich auch, vielleicht müsste man so ein Raffrollo haben, also dass man das hochziehen kann und auch runterlassen kann, wenn es frischer wird.
0: Ja, das ist jetzt schon wieder frauenfeindlich. Ja, Vorsicht, ja, mit Rollo runter lassen und so, ja.
1: Nee, ich habe auf meine Beine geguckt.
0: Ja, die sind ja relativ hitzebeständig, die sind ja sehr behaart, habe ich gesehen, als wir uns letztens getroffen haben.
1: Hatte ich da eine kurze Hose an?
0: Ja, hast du? Ja, ich glaube schon.
1: Oder habe ich wieder...
0: Die habe ich gar nicht erkannt vor lauter Haaren. Was
1: ist das? Ja, wahrscheinlich.
0: Das könnte sein. Ach, dann war das eine Hose. Ich dachte, das wären deine behaarten Beine.
1: Ein Pelz. Ich trage Pelz an den Beinen. Okay. Es ist jetzt in dem Bereich, wo man vielleicht dann zur kurzen Hose greifen könnte oder eben zum kürzeren Kleid, wenn es denn noch ein bisschen mehr Sonne gäbe. Ansonsten sind die Temperaturen ja noch nicht so gefühlt so hoch. Ein paar Auflockerungen sind heute im Tagesverlauf mit drin. Allerdings heute Vormittag vor allem noch die dicken Wolken, immer wieder Schauer, die uns streifen können. Dann längere Zeit trocken, zum Abend wieder neuer Regen. Und morgen dann aber der Tag, an dem, ach, da kannst du anziehen, was du willst, ist mir auch egal. Da ist wieder mehr Sonne mit dabei, 26, 27 Grad, ein bisschen böiger Wind, aber alles wieder sommerlich wärmer.
0: Ja, und zum kleinen Schwarzen jetzt noch eins?
1: Den kleinen schwarzen Kaffee?
0: Genau.

0: kurz vor 8:45 am Mittwochmorgen. Binnen weniger Tage geht der Fußballprofi Jamal Musiala zweimal benommen zu Boden, fällt auf dem Platz einfach um. Der Nationalspieler und die Ärzte erklären das jetzt mit einer neurologischen Dysfunktion, also eine Form der Epilepsie. Welche Auswirkungen das jetzt auf die weitere Karriere von Jamal Musiala hat, das ist noch nicht klar. Und was sonst noch wichtig ist und wichtig wird heute, das erfahren Sie auch gleich bei uns in den Nachrichten.
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19: Mit Janis Müller. Guten Morgen. Heute Mittag wird die neue Jugendherberge am Markleberger See offiziell eingeweiht, mit der Schlüsselübergabe von der Stadt Delitzsch ans Deutsche Jugendherbergswerk. Rund 17 Millionen Euro hat der Gebäudekomplex gekostet und der Bau knapp 2,5 Jahre gedauert. 170 Betten und 5 Tagesräume gibt's in der 24. Sächsischen Jugendherberge direkt neben dem Kanupark Markleberg. Finanziert wurde der Bau zum größten Teil aus Steuergeldern von Bund und Freistaat. Die Leipziger Feuerwehr geht mit ihren Blaulichttagen heute und morgen aktiv auf Nachwuchssuche. Pressesprecher Thorsten Kolbe sagte uns, dass es um 8.30 Uhr auf dem Markt losgeht.
20: Dort bieten wir unseren interessierten Schülerinnen und Schülern der 9. und 10. Klassen über ihre Schulen an, kennenzulernen, was es für tolle Berufe in der Leipziger Branddirektion zu erlernen gibt.
19: Neues dieses Jahr außerdem, dass heute Nachmittag von 15 bis 17 Uhr alle interessierten Leipziger eingeladen sind, sich über die Ausbildungsmöglichkeiten bei der Feuerwehr zu informieren. Die Sanierung der stark frequentierten B87-Kreuzung Otto-Schmidt-Gießer-Straße wird heute wie geplant abgeschlossen. Darüber hat das Landesamt für Straßenbau und Verkehr informiert. Die Kreuzung soll am Nachmittag wieder freigegeben werden. Seit Anfang Juli war der Asphalt in dem Bereich komplett erneuert worden. Die Kosten von rund 500.000 Euro hat der Bund übernommen. In den USA hat ein Prozess gegen den Meta-Konzern begonnen, in dem es um die Nutzung seiner Apps durch Kinder und Jugendliche geht. Mehr von Hendrik Daum.
21: Mehrere Bundesstaaten werfen dem Unternehmen vor, Minderjährige bewusst abhängig von Facebook und Instagram zu machen. Eltern und Öffentlichkeit würden über die Nutzungsrisiken im Unklaren gelassen. Dem Konzern, der die Vorwürfe zurückweist, droht eine milliardenschwere Geldstrafe. Mit einem Urteil wird Anfang Oktober gerechnet.
19: Jamal Musiala hat beim 4:2 Testspielsieg des FC Bayern in Heidenheim erneut für einen Schreckmoment gesorgt. Der Nationalspieler brach, wie schon im Test gegen Leipzig, auf dem Platz zusammen, gab später aber Entwarnung. In den sozialen Medien erklärte der 23-Jährige, bei ihm seien kurz auftretende, aber gut behandelbare Absenzen aufgrund einer neurologischen Störung festgestellt worden. Das führe zu den jüngsten Zusammenbrüchen. Es gehe ihm aber insgesamt gut, so Musiala.
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23: Einen wunderbaren Start in den heutigen Mittwoch. Die Temperaturen bei uns in Leipzig, die gehen auf 25 Grad rauf. Dazu bleibt's eher bedeckt. Es gibt aber durchaus auch mal Wolkenlücken zwischendurch. Einzelne Tropfen sind auch möglich. Morgen auch noch ein bisschen wechselhaft, vor allem zum Tagesstart. Später lockert's dann auf. Die Temperaturen gehen morgen auf bis zu 27 Grad rauf. Und richtig schön wird's dann am Freitag mit einem Mix aus Sonne und Wolken und bis zu 26 Grad. Und auf den Straßen wird geblitzt. Auf der Bornerstraße zwischen Friederikenstraße und Siegfriedstraße und Lindenhain B2 aus Bad Düben kommt. Dankeschön fürs Bescheid geben. Gute Fahrt, einen schönen Tag.
0: Alles klar. Dankeschön, Miri.
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0: Wie sind Sie so eigenartig?
1: Ja, das tut uns sehr leid. Was guckst du denn so?
2: Hast du gerade gerülpst?
1: Ich habe doch nicht gerülpst. Also, nein, ich habe so ein ganz, ganz kleines Bäuerchen. Aber das ist jetzt ja wegen des Kaffees. Ja, ein ganz kleines. Aber du musst das nicht nun allen sagen hier. Wir sind doch gerade im Radio.
2: Haben Sie es auch gehört?
1: Ach, Sie haben es nicht gehört. Ich war doch kein Bäuerchen. So Quatsch. Gerülpst.
2: Egal, ob mit Rülpser oder ohne. Wir wünschen Ihnen einen guten Start in den Mittwoch.
1: Es ist 4 Minuten vor 9.
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1: Und da gehen heute mal Grüße an alle Bademeister in unseren Leipziger Freibädern. Denn während sich der Sommer gerade eher bewölkt und durchwachsen zeigt, heißt es für euch ja trotzdem raus ins Freibad und ran an die Becken. Egal, ob die Sonne scheint oder dicke Wolken am Himmel hängen, ihr seid da und sorgt dafür, dass die Leipziger sicher ihre Bahnen ziehen und ins kühle Nass springen können. Also mal lieben Dank für euren Einsatz und haltet durch. Der nächste sonnige Freibadtag kommt bestimmt. Wir schicken liebe Grüße und wünschen einen tollen Mittwoch.
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0: Ladies and Gentlemen, es ist wieder Zeit für den Wetterbericht für unseren Wetterman. Aha, aha, werden da viele sagen, da ist er doch wieder dran, der Michael Klein. Guten Morgen.
1: Morgen, hallo André.
0: Und er verwelkt einfach und schrumpelt vor sich hin.
1: Das ist korrekt, aber das wissen die wenigsten von mir, weil man mit sich mich ja nicht sieht hier im Radio.
0: Ja, ne? Das geht ja jetzt nicht um dich. Ja, er verwelkt und schrumpelt. Die Rede ist vom Apfel. Das ist nämlich ein großes Problem für die Obstbauern. Die lang anhaltende Trockenheit und Hitze hat eben auch den Äpfeln sehr zu schaffen gemacht. Und wir bewegen uns jetzt. Ja, ich meine schon, es wird jetzt langsam Zeit für die Apfelernte.
1: Ja.
0: Oder?
1: Ja,
0: das müsste so langsam losgehen. Und ja, das war kein leichter Sommer, kein leichtes Jahr für die Obstbauern und natürlich für die Äpfel im Besonderen.
1: Ja. Für vieles, ne?
0: Die also schrumpeln die einfach weg.
1: Ja, und das, wir auch, wenn wir uns nicht eingecremt
0: haben. Ja, ein Apfel kann sich ja nicht eincremen. Die kriegen wirklich Sonnenbrand.
1: Ja, ist das so?
0: Ja, wenn die Sonne da so drauf knallt, die verbrennen richtig. Also das ist nicht schön und dann kommen ja noch andere Sachen dazu, die den Obstbauern das Leben schwer machen. Zum Beispiel jetzt die relativ hohen Stundenlöhne für Saisonkräfte. Da sind wir hier in Deutschland dann einfach nicht mehr konkurrenzfähig. Ja, in anderen europäischen Ländern, da arbeiten die eben für einen Bruchteil. Und deswegen werden Äpfel importiert und das rechnet sich dann natürlich für die großen Supermärkte viel mehr als dann Äpfel aus heimischer Produktion, aus heimischem Anbau, die dann eben teurer sind.
1: Ja, und das ist die Äpfel hier pflücken, sich auch nicht mehr leisten können, dann hier zu leben. Ne?
0: So sieht's aus. Ja. Also das ist ein Teufelskreis, Micha, aber es fängt eben alles an mit den verwelkten und verschrumpelten Äpfeln. Tja, deswegen mach's doch jetzt mal ein bisschen schöner für die Äpfel. Also vielleicht ein bisschen, ja, so 20 Grad ist, glaube ich, ganz gut. Ein bisschen Regen.
1: Ja, und das war ja dann jetzt die letzten Tage für die Äpfel.
0: Fühlt
1: und
0: glaube ich, gut, ne?
1: Ja. Schon mal ganz gut, dass da wieder mal was an Regen kam. Und vor allem jetzt auch nicht in einem Sturzbach, sondern so ein bisschen verteilter zumindest. Ja, und heute kommt noch ein ganz klein bisschen Nachschub. Ein bisschen was an Schauern ist jetzt vor allem am Vormittag und Mittag nochmal mit dabei. Aus den dicken Wolken heraus kommt da nochmal was durchgezogen. Und dann eine längere trockene Phase am Nachmittag, in der es auch ein bisschen auflockern kann. Zum Abend sind aber wieder neue Schauer, vielleicht auch mal ein Gewitter. Alles in allem ein bisschen wärmer, so bei 22 bis 24 Grad ungefähr. Und damit ist dann aber wahrscheinlich auch der Regen morgen früh erstmal wieder durchgezogen.
0: Okay, und es wird auch wieder wärmer.
1: Genau, morgen 26, 27 Grad, vielleicht letzte Schauer am Vormittag und dann wieder Sonne mit ein paar Wolken zwischendurch. Das Schauerrisiko sinkt immer weiter ab, die Schauermöglichkeit muss man ja fast schon sagen. Mhm. Und am Freitag auch ein trockener, ein oftmals freundlicher Sonne-Wolken-Mix, zeitweise etwas stärker bewölkt und weiterhin dann sommerlich warm.
0: Okay, auch das Wochenende dann, also eher im sommerlichen Bereich.
1: Genau, im sommerlichen Bereich so bei 25 Grad kann wieder ein bisschen absinken, aber es ist so ein Hin und Her aus Sonnen und Wolken und eben bei dieser Wärme nicht mehr so frisch wie in den letzten Tagen.
0: Naja, ist doch nicht schlecht.
1: Ja,
0: für den Apfel vielleicht dann doof, ne?
1: Ja, vielleicht für den nicht ganz so gut, aber vielleicht für alle anderen.
0: Michael, wie sagt man so schön, ein Käffchen a day keeps a doctor away, war das so?
1: Ja, or the Herzschrittmacher in Griffweite.
0: Ja, wir hören uns dann morgen wieder.
1: Machen wir.
0: Bis
1: gerne.
0: Dann.
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11: mit Janis Müller. Guten Morgen. Heute wird die neueste sächsische Jugendherberge am Markleberger See offiziell eingeweiht. Der 17 Millionen Euro teure Komplex neben dem Kanupark hat 170 Betten und 5 Tagungsräume. Gute Nachricht für Autofahrer in Taucha. Die Bauarbeiten an der B87-Kreuzung Otto-Schmidt- und Gieserstraße sind beendet. Sie soll heute Nachmittag wieder für den Verkehr freigegeben werden. Der aktuelle Barmer Kinderatlas belegt, dass immer mehr Vorschulkinder in Sachsen mit Entwicklungsrückständen zu kämpfen haben. Insbesondere Sprachstörungen sowie motorische Defizite nehmen bei den unter 6-Jährigen weiter zu. Die Kontrollen an den deutschen Außengrenzen sollen um ein weiteres halbes Jahr bis Mitte März verlängert werden. Das hat Bundesinnenminister Dobrindt jetzt bei der EU-Kommission angemeldet. Und jede 7. Firma lässt Arbeitszeugnisse mittlerweile von KI verfassen. Das geht aus einer Bitkom-Umfrage hervor. Personalabteilungen setzen generell immer mehr auf künstliche Intelligenz.
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13: Einen wunderbaren Start in den heutigen Mittwoch. Die Temperaturen bei uns in Leipzig, die gehen auf 25 Grad rauf. Dazu bleibt's eher bedeckt. Es gibt aber durchaus auch mal Wolkenlücken zwischendurch. Einzelne Tropfen sind auch möglich. Morgen auch noch ein bisschen wechselhaft, vor allem zum Tagesstart. Später lockert's dann auf. Die Temperaturen gehen morgen auf bis zu 27 Grad rauf. Und richtig schön wird's dann am Freitag mit einem Mix aus Sonne und Wolken und bis zu 26 Grad. Obacht auf der A9 aus Berlin zwischen Raststätte Köckern-West und Halle. Dort ein Reifen auf der Fahrbahn. Die Polizei ist informiert und geblitzt wird auf der Bornaschen Straße zwischen Friederikenstraße und Siegfriedstraße.
14: Ja, danke schön, Miri.
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1: Wenn Geräusche zu Tanz werden, ja, dann ist was los. In der Gerda-Tarot-Schule dreht sich bei der Tanzgala Sounds alles um Klang, Rhythmus und Bewegung. Schülerinnen und Schüler zeigen Choreografien, die sie im vergangenen Schuljahr selber erarbeitet haben. Über Ding Dong bis TikTok ist alles dabei. Die Gala steigt heute um 18.30 Uhr im Werk 2 Halle D. Die Tickets finden Sie vorab online. Viel Spaß bei der Tanzgala der Gerda-Tarot-Schule.
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0: Chad Kroeger oder Kröger? Tim, ne, ist schon Kröger, oder? Ja, ist doch Kröger.
1: Chad Kroeger.
0: Nicht doch Kröger.
1: Nee.
0: Kröger ist jemand anders.
1: Mit OE.
0: OE, nicht Ü.
1: Genau.
0: Ja, Christine mit I ist da.
2: Mit zwei I's sogar.
0: Oder? Ja, und wir haben ja noch zwei I's, nämlich die Miri mit zwei I.
3: Ich wollte mich jetzt wirklich an der Diskussion mit Chad Kroeger beteiligen.
0: Ja, was wolltest du denn sagen zu Chad Kroeger?
3: Dass er Chad Kroeger heißt.
0: Kroeger?
3: Ja.
0: Also jetzt haben wir die dritte Variante. Kröger, Kröger, Kroeger. Hast du vielleicht auch noch was, Christine?
2: Nö.
3: Dann wird der mit U oder mit O geschrieben?
0: Kräger.
1: Mit O meine ich.
3: O-E. Mit O, na dann heißt er Kroeger.
0: Kroeger. Oh, Schatz. Oh, Schatz. Nee, nicht du. Also Micha Klein ist in der Leitung.
4: Ich reagiere deswegen auch gar nicht. Du meinst ja den Ort,
0: ja,
4: oder?
0: Nein, ich meine den Ort natürlich. Ja. Micha Klein, unser Chefmeteorologe, ist in der Leitung. Ja, oh Schatz, dort geht heute die Aufmerksamkeit hin, zumindest heute Morgen, weil dort startet die landesweite Auftaktveranstaltung zur Verkehrssicherheitsaktion. Die Schule hat begonnen.
4: Aha.
0: Das ist ja wichtig, dass wir besonders aufpassen, gerade vor Schulen und so, langsam fahren etc. Und da möchte diese Aktion natürlich nochmal besonders darauf hinweisen. Da hat man sich oh Schatz heute ausgesucht. So, ja, es ist ja so ziemlich in der Mitte von Sachsen.
4: Weil wahrscheinlich auch die Eltern am Rand stehen, immer schreien, oh Schatz,
0: oh Schatz, brennen. Pass auf, ja, richtig. Ja. Europas letztes Sommerskigebiet schließt zu. Und zwar am Stilfser Joch. Stilfser, merkst du, das ist schwer auszusprechen.
4: Stilfser.
0: Am Stilfser Joch in Südtirol. Wegen zu hoher Temperaturen stellen die jetzt den Betrieb ein. Normalerweise geht das da den Sommer über durch. Ich wusste nicht, dass die das einzige Sommerskigebiet sind. Ich dachte zum Beispiel in Tux, Micha. Wir kennen so, in Hintertux hauen wir auf den Putz. Im Sommer oder im Winter. Tux, Tux. Hintertux. Skifahren kann man da immer.
4: Ich glaube, aber schon im Lied drin.
0: Warte mal, ich guck mal, Tux, Tux, Tux, Tux.
4: Wobei ich mich jetzt auch wunderte, weil ich war ja auch mal da und ich habe irgendwie so mitbekommen, dass im Sommer nicht so viel los sein soll, dass man da eher dann wandern geht, aber wenn es auf dem Gletscher, könnte man ja rein.
0: Ja, aber nee, Saisonstart erst im September.
4: Okay.
0: In Tux, ja, aber am Stilfser Joch ging das wohl im Sommer, aber wegen zu hoher Temperaturen haben die jetzt zugesperrt. Da bin ich mal hochgefahren. Stilfser Joch, warte mal, gefährliches Halbwissen, ist, glaube ich, die steilste asphaltierte Straße Europas, die irgendwie bis auf 3000 Meter sich hochschraubt. Also immer so Serpentin. Ich war aber jetzt nicht direkt da, sondern wir haben das mal nachgestellt, so virtuell. Weißt du, sitzt auf so einem Fahrrad und die Fahrräder nehmen dann aber wirklich genau diese Höhe an, auch den Schwierigkeitsgrad, und du musst dann genauso kämpfen, als würdest du dort auf der Straße sein. Nur, dass du das eben von zu Hause aus machst.
4: Ja. Virtuell.
0: Du weißt aber auch nicht mehr. Das haben wir vor 4, 5 Jahren haben wir das mal gemacht. Da sind wir ja während der Sendung des Stilfser Joch hochgefahren.
4: Dann bin ich auch schon mal Jumbojet gelandet.
0: Ach.
4: Und
0: so virtuell, ja.
4: Und ich habe auch

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6: Mit Janis Müller. Guten Tag. Mehrere 100 Menschen haben gestern Abend auf dem Naschmarkt gegen eine AfD-Veranstaltung in der alten Handelsbörse protestiert. Die Partei hatte unter dem Motto »Was Sachsen braucht« zu einer Diskussionsrunde eingeladen, unter anderem mit dem Vorsitzenden der sächsischen Landtagsfraktion Jörg Urban. Die Betreiber der Handelsbörse, das Stadtgeschichtliche Museum, kritisierte die Veranstaltung zwar, man sei aber aufgrund der aktuellen Satzung zur Durchführung gezwungen, hieß es. Forscher der Uni Leipzig warnen vor langen Hitzewellen im Spätsommer. Sie haben in einer neuen Studie die bisher heißesten Sommer miteinander verglichen. Stella Stürmer weiß mehr.
7: Ja, die Wissenschaftler haben herausgefunden, dass sogenannte Jahrhundertsommer unsere bisherigen Erfahrungen in Sachen Wärme künftig deutlich übertreffen werden. Besonders die Spätsommer würden sich bereits jetzt und auch in den kommenden Jahren immer stärker aufheizen als früher. Grund dafür seien vor allem ausgetrocknete Böden, die die Hitze extrem verstärken. Das bedeutet laut den Forschern, dass man sich in Deutschland vor allem im Spätsommer auf länger anhaltende Hitzewellen einstellen müsse.
6: Sachsens Ministerpräsident Michael Kretschmer lädt heute Abend zum großen Sommerfest in die Kongresshalle am Zoo Leipzig. Rund 800 Gäste aus Wirtschaft, Wissenschaft, Gesellschaft, Politik und Kultur werden erwartet. In diesem Jahr stehen Pflegekräfte im Fokus, etwa 300 seien auch eingeladen, wie es heißt. Die Lockerung des Lkw-Fahrverbots an Sonntagen hat bislang kaum Auswirkungen auf den Verkehr in Deutschland. Das zeigt eine Bilanz des ADAC für das vergangene Wochenende. Demnach gab es am Sonntag sogar weniger Staus als in der Vorwoche. Claudia Wächter.
8: Größere Probleme gab's nicht, sagt auch der Speditionsverband BGL und betont, wir sind zwar nun flexibler, aber mehr Fahrer haben wir deshalb nicht. Und auch die Lenkzeiten, die blieben gleich. Weil wegen der niedrigen Pegelstände im Rhein und anderen Flüssen kaum noch Frachtschiffe unterwegs sind, dürfen Lastwagen im Moment auch sonntags fahren. So soll ein Teil der Rohstofftransporte vom Schiff auf die Straße verlagert werden.
6: Frank Beard, langjähriger Schlagzeuger der US-Rockband ZZ Top, ist tot. Der 77-Jährige starb auf seiner Ranch im Bundesstaat Texas, im Beisein seiner Familie. Das teilte ein Sprecher mit. ZZ Top hat weltweit mehr als 50 Millionen Tonträger verkauft. Zu ihren größten Hits gehörten Songs wie Gimme All Your Lovin', Sharp Dressed Man oder Lagrange.
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9: Einen wunderbaren Start in den heutigen Mittwoch. Die Temperaturen bei uns in Leipzig, die gehen auf 25 Grad rauf. Dazu bleibt's eher bedeckt. Es gibt aber durchaus auch mal Wolkenlücken zwischendurch. Einzelne Tropfen sind auch möglich. Morgen auch noch ein bisschen wechselhaft, vor allem zum Tagesstart. Später lockert's dann auf. Die Temperaturen gehen morgen auf bis zu 27 Grad rauf. Und richtig schön wird's dann am Freitag mit einem Mix aus Sonne und Wolken und bis zu 26 Grad. Obacht auf der A9 aus Berlin zwischen Raststätte Köcker Stadion West und Halle. Dort ein Reifen auf der Fahrbahn. Die Polizei ist informiert und geblitzt wird auf der Bornaschen Straße zwischen Friederikenstraße und Siegfriedstraße.
10: Dankeschön, Miri.
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10: Was ist denn das für ein Mittwochswetter? Wir haben Mitte August, da ist immer noch Hochsommer. Eigentlich, früher hatten wir zu der Zeit sogar noch Sommerferien. Deswegen gleich mal intravenös einen der größten Sommerhits der Welt. Und das sind unsere musikalischen Adern nach Lola Young und Messi.

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8: Einen wunderbaren Start in den heutigen Mittwoch, hoffentlich ohne Stress. Das Wetter, naja, ist noch ziemlich wechselhaft. Es gibt zwar immer mal Wolkenlücken zwischendurch, aber kann eben im Laufe des Tages auch dann wieder mehr Wolken geben, vielleicht auch mal ein Tropfen. Die Temperaturen gehen auf 25 Grad rauf. Morgen der Tag sieht ähnlich aus, auch da gibt es eine Schauerwahrscheinlichkeit. Es lockert dann aber Stück für Stück auf, 27 Grad die Höchstwerte. Und der Freitag wird dann richtig schön bei bis zu 26 Grad. Und auf den Straßen, da sind uns Gegenstände gemeldet worden auf der A14 aus Halle zwischen Halle Ost und dem Rastplatz Kabelsketal West und A9 aus Berlin zwischen Schkeuditzer Kreuz und Großkugel stockender Verkehr.
9: Dankeschön, Miri.
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9: Mit Daniel Pavel und ab sofort gibt's ja wieder Geldregen für die Schulklassen hier bei uns. Mehr dazu gleich nach den Spice Girls und nach Leonie.
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11: Mit Janis Müller. Guten Tag. Gute Nachrichten für Leipzig. Das sächsische Kabinett will in eine neue Ballsporthalle im Sportforum investieren. Frank Selig mit den Einzelheiten.
12: Ja, wie Innenminister Armin Schuster gestern Abend bei einer Veranstaltung zur Olympiabewerbung von Berlin und Leipzig angekündigt hat, werde man viel Geld in die Hand nehmen. Für insgesamt 60 Millionen Euro soll die alte Arena ausgebaut und eine neue Ballsporthalle errichtet werden. Man erhoffe sich durch dieses klare Signal auch Rückenwind für die Olympiabewerbung, sagte Schuster. Der Landtag muss aber noch zustimmen, das wird in den kommenden Wochen erwartet.
11: Die Zahl der neu zugelassenen Elektroautos in Sachsen steigt. Im ersten Halbjahr waren unter den 43.350 Neuzulassungen im Freistaat 8.255 reine E-Autos. Das ist etwa jeder fünfte Neuwagen, meldet die Sächsische Zeitung. Der Autoexperte Ferdinand Dudenhöfer vom Center Automotive Research sieht das als gutes Zeichen für das VW-Werk in Zwickau und den BMW-Standort in Leipzig. Bei den Zulassungszahlen würden die E-Mobile von BMW auf Platz 2 hinter VW liegen. Die Leipziger Feuerwehr geht mit ihren Blaulichttagen heute und morgen aktiv auf Nachwuchssuche. Vormittags können sich vor allem interessierte Schüler auf dem Markt über Ausbildungsmöglichkeiten bei der Feuerwehr informieren. Die Anmeldung dafür erfolgte über die Schulen. Neu ist in diesem Jahr außerdem, dass heute Nachmittag von 15 bis 17 Uhr alle interessierten Leipziger eingeladen sind, sich über die Ausbildungsmöglichkeiten bei den Kameraden Infos einzuholen. In den USA hat ein Prozess gegen den Meta-Konzern begonnen. Mehr dazu von Moritz Einzel.
13: Es geht darum, ob dessen Online-Plattformen Facebook und Instagram süchtig machen. Mehrere Bundesstaaten werfen Meta vor, Kinder bewusst abhängig von den Social-Media-Plattformen zu machen. Die Kläger fordern, dass Meta etwa das Endlos-Scrollen einschränkt. Dem Konzern droht eine milliardenschwere Geldstrafe.
11: Erneuter Schreckmoment beim FC Bayern. Fußballnationalspieler Jamal Musiala ist gestern beim 4:2 Testspielsieg in Heidenheim erneut ohne gegnerische Einwirkung zusammengebrochen und musste vom Platz. Das war ihm schon wenige Tage zuvor im Test gegen Leipzig passiert. Später meldete sich Musiala und erklärte, er habe immer wieder kurz auftretende Absenzen, vergleichbar mit Blackouts. Das sei medikamentös gut behandelbar und insgesamt gehe es ihm gut.
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15: Es gibt zwar immer mal Wolkenlücken zwischendurch, aber kann eben im Laufe des Tages auch dann wieder mehr Wolken geben. Vielleicht auch mal einen Tropfen. Die Temperaturen gehen auf 25 Grad rauf. Morgen der Tag sieht ähnlich aus. Auch da gibt es eine Schauerwahrscheinlichkeit. Es lockert dann aber Stück für Stück auf. 27 Grad die Höchstwerte. Und der Freitag wird dann richtig schön bei bis zu 26 Grad. Und auf den Straßen, da ist uns ein Kantholz gemeldet worden. Auf der A14 in Richtung Nossen zwischen Döbeln Ost und Nossen Nord. Bitte Vorsicht. Und ansonsten sieht es wirklich entspannt aus gerade. Aber vielleicht haben Sie irgendwas entdeckt. Dann sagen Sie mir gerne Bescheid. Am besten telefonisch 03x800 und die 4 ist die Nummer, unter der Sie mich erreichen.
16: Dankeschön, Miri.
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16: Und mit einer anständigen Musik, die Sie gerne haben. Wir mischen ganz viel durch. Zum Beispiel Klassiker von den Hosen mit Culture Club von Karma Chameleon bis hin zu Pink und frischem Wind mit Trustfall.
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0: Grennan. Little Bit of Love.
1: So, es geht auf in Richtung Mittagspause. Musikalisch zum Beispiel mixen wir Klassiker wie Alanis Morissette mit aktuellen Hits wie Artemis. Ist also für jeden was dabei.
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9: Einen wunderschönen Mittwoch. Die Temperaturen bei uns in Leipzig, die gehen auf 25 Grad rauf. Dazu mal mehr, mal weniger Wolken. Ist noch ziemlich wechselhaft heute. Kann durchaus auch den ein oder anderen Schauer geben. Morgen sieht's ähnlich aus. Auch da ist der ein oder andere Tropfen möglich. Es lockert dann aber mehr und mehr auf bei bis zu 27 Grad. Und der Freitag, der sieht dann wirklich hübsch aus. Die Temperaturen pegeln sich ein bei 26, 27 Grad. Auf den Straßen haben wir Personen, die auf der A9 laufen in Richtung Nürnberg zwischen Dreußig und Eisenberg. Bitte Vorsicht dort. Und ansonsten ist uns nichts weiter gemeldet worden. Keine Staus und keine Blitzer. Gute Fahrt, schönen Tag.
10: Dankeschön, Miri.
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10: Mit Daniel Pavel mit einer absoluten Reiseüberraschung. Im Reiseexpress am Sonntag gibt's was Spektakuläres zu gewinnen. Mehr dazu nach Alanis Morissette und nach Cato und John.

0: ersten TikTok-Songs, die damals richtig groß geworden sind. Kato und John. Wir gucken ganz kurz auf die Straßen. Miri, wir haben eine Meldung von der A14.
1: Genau, was Wichtiges in Richtung Dresden und zwar kurz vor der Abfahrt Klinger. Da liegen LKW-Teile und die sind auch noch auf beiden Spuren verteilt. Kann man nicht so richtig sehen, was es ist, aber sieht aus wie so eine LKW-Schürze. Also das ist gefährlich. A14 Richtung Dresden, kurz vor der Abfahrt Klinger. LKW-Teile auf beiden Spuren. Schön aufpassen.
0: Schneller informiert geht's nicht. Dankeschön, Miriam.
1: Gerne.
0: Ihnen eine gute Fahrt.

0: Dennis Morissette und Ironix. So, und nach dem Urlaub ist vor dem Urlaub.
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0: Der ist zurück aus der Sommerpause und das heißt, jetzt geht's wieder in die Vollen. Immer sonntags zum Familienfrühstück zwischen Rührei und Honigbrötchen holen Sie sich eine schöne Auszeit. Mal für zwei, bisschen weiter weg, mal für die ganze Familie, mal in der ganzen Nähe. Und in diesem Wochenende gibt's eine dreitägige Eventreise mit einem Komfortreisebus von A-Teams nach Hamburg. Und zwar mit zweimal Übernachtung, mit zweimal Frühstücksbuffet, dass Sie gut gestartet in den Tag starten. Da gibt es dann zum Beispiel Rundfahrten, dass Sie von dem örtlichen Reiseleiter mal ein bisschen erzählt bekommen, was da eigentlich so zu sehen ist in Hamburg, Stadt und Land. Und vor allem das Beste, zwei Eintrittskarten für den König der Löwen. Can you feel the love tonight? Und das live in Hamburg. Also ein absolutes Highlight an diesem Sonntag im Reiseexpress.
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1: Der Michael Klein ist in der Leitung, unser Chefmeteorologe, unser Wetterwetterman. 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
2: Aha.
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2: oder
1: hatten wie? 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Hier, Micha, wir haben noch keine Zeit zum Quatschen. Wir müssen mal kurz noch Wetter machen.
2: Jetzt hier warme Luft kommt wieder,
1: ja,
2: um beim Thema
1: viel
2: zu bleiben.
1: Also Luft, ja.
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11: Mit Janis Müller. Guten Tag. Mehrere 100 Menschen haben gestern Abend auf dem Naschmarkt gegen eine AfD-Veranstaltung in der alten Handelsbörse protestiert. Die Partei hatte unter dem Motto »Was Sachsen braucht« zu einer Diskussionsrunde eingeladen, unter anderem mit dem Vorsitzenden der sächsischen Landtagsfraktion Jörg Urban. Die Betreiber der Handelsbörse, das Stadtgeschichtliche Museum, kritisierte die Veranstaltung zwar, man sei aber aufgrund der aktuellen Satzung zur Durchführung gezwungen, hieß es. Forscher der Uni Leipzig warnen vor langen Hitzewellen im Spätsommer. Sie haben in einer neuen Studie die bisher heißesten Sommer miteinander verglichen. Stella Stürmer weiß mehr.
12: Ja, die Wissenschaftler haben herausgefunden, dass sogenannte Jahrhundertsommer unsere bisherigen Erfahrungen in Sachen Wärme künftig deutlich übertreffen werden. Besonders die Spätsommer würden sich bereits jetzt und auch in den kommenden Jahren immer stärker aufheizen als früher. Grund dafür seien vor allem ausgetrocknete Böden, die die Hitze extrem verstärken. Das bedeutet laut den Forschern, dass man sich in Deutschland vor allem im Spätsommer auf länger anhaltende Hitzewellen einstellen müsse.
11: Sachsens Ministerpräsident Michael Kretschmer lädt heute Abend zum großen Sommerfest in die Kongresshalle am Zoo Leipzig. Rund 800 Gäste aus Wirtschaft, Wissenschaft, Gesellschaft, Politik und Kultur werden erwartet. In diesem Jahr stehen Pflegekräfte im Fokus, etwa 300 seien auch eingeladen, wie es heißt. Die Lockerung des Lkw-Fahrverbots an Sonntagen hat bislang kaum Auswirkungen auf den Verkehr in Deutschland. Das zeigt eine Bilanz des ADAC für das vergangene Wochenende. Demnach gab es am Sonntag sogar weniger Staus als in der Vorwoche. Claudia Wächter.
13: Größere Probleme gab's nicht, sagt auch der Speditionsverband BGL und betont, wir sind zwar nun flexibler, aber mehr Fahrer haben wir deshalb nicht. Und auch die Lenkzeiten, die blieben gleich. Weil wegen der niedrigen Pegelstände im Rhein und anderen Flüssen kaum noch Frachtschiffe unterwegs sind, dürfen Lastwagen im Moment auch sonntags fahren. So soll ein Teil der Rohstofftransporte vom Schiff auf die Straße verlagert werden.
11: Frank Beard, langjähriger Schlagzeuger der US-Rockband ZZ Top, ist tot. Der 77-Jährige starb auf seiner Ranch im Bundesstaat Texas im Beisein seiner Familie. Das teilte ein Sprecher mit. ZZ Top hat weltweit mehr als 50 Millionen Tonträger verkauft. Zu ihren größten Hits gehörten Songs wie Gimme All Your Lovin', Sharp Dressed Man oder Lagrange.
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14: Ja, bei so einem Wetter lässt sich's im Büro eigentlich ganz gut aushalten. Es bleibt eher bedeckt. Es gibt aber schon mal eine Wolkenlücke zwischendurch. Die Temperaturen, die gehen auf 25 Grad rauf. Und vielleicht ist auch mal ein Tropfen möglich heute im Laufe des Tages. Morgen sieht's ähnlich aus, ähnlich wechselhaft. Am Freitag wird's dann aber wieder richtig schön mit viel Sonnenschein und bis zu 26 Grad. Und auf den Straßen ist alles noch entspannt momentan. Da ist uns noch nicht weiter gemeldet worden. Keine Staus und keine Blitzer. Aber Sie haben vielleicht schon irgendwas entdeckt. Dann sagen Sie gerne Bescheid. Am besten telefonisch, das geht am schnellsten. 03x800 und die 4 ist die Nummer, unter der Sie mich erreichen. Ganz entspannt und jederzeit.
15: Dankeschön, Miri.
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15: Was ist denn das für ein Wetter heute? Mensch, wir sind mitten im Hochsommer, aber okay, früher hatten wir um die Zeit auch noch Sommerferien. Da war es dann schon noch ein bisschen, aber es wird ja wieder. Deswegen zaubern wir schon mal jetzt Sommer in Ihre Mittagspause. Mit Katrina and the Waves zum Beispiel und gleich mit David Guetta und Sia Flames.
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1: Recht zugezogen der Nachmittag hier bei uns und Temperaturen so um die 25 Grad. Aber es kommt halt dann immer wieder kurz Regen durch und in der kommenden Nacht teilweise auch wieder kräftige Gewitter. Morgen, der Donnerstag, dann aber meistens trocken bei bis zu 27 Grad. Am Freitag richtig freundliches Sommerwetter. Schauen wir auf den Leipziger Verkehr auf der A9 Nürnberg Richtung Leipzig zwischen Weißenfels und Bad Dürrenberg aktuell 45 Minuten Stau, da auch zwischen Rastplatz Pörsental und Kreuz-Rippachtal ein Unfall auf der rechten Spur und zwei defekte Autos auf der rechten Spur. Polizei und Rettungswagen sind im Einsatz. Und auf der A14 Richtung Dresden kurz vor Klinger immer noch LKW-Teile auf beiden Spuren. Vorsicht!
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1: Mit Daniel Pavel und die Serie Stranger Things. Absolut mystisch, packend, oft gestreamt. Und einer der Schauspieler dort ist Joey Carey, der als Musiker jetzt auch sehr erfolgreich ist. Hier ist Joe und End of Beginning.

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1: Wenn Geräusche zu Tanz werden, ja, dann ist was los. In der Gerda-Tarot-Schule dreht sich bei der Tanzgala Sounds alles um Klang, Rhythmus und Bewegung. Schülerinnen und Schüler zeigen Choreografien, die sie im vergangenen Schuljahr selber erarbeitet haben. Über Ding-Dong bis TikTok ist alles dabei. Die Gala steigt heute um 18.30 Uhr im Werk 2 Halle D. Die Tickets finden Sie vorab online. Viel Spaß bei der Tanzgala der Gerda-Tarot-Schule.
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0: Oscar-prämierte Musik, Hendrix und Golden. Einen schönen Mittwochmittag. Könnt ihr jetzt mal langsam was essen?
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2: Na, Mahlzeit, Daniel, ist hier noch Platz?
0: Na, mal klar, mal Yoshi, sag mal, was gibt's denn bei dir heute zum Mittag?
2: Ach, naja, ich habe feines Hirschragout an Romanesco-Rösten mit brauner Butter und Serviettenknödeln. Und du?
0: Schnitzel mit Pommes-Schranke.
2: Das ist doch auch lecker.
0: Hm, geht so.
2: Werbung geht mir so ein bisschen auf den Senkel, ne? Und bei ChatGPT wird es ab Ende August dann auch Werbung geben.
0: Boah, ja, das wird nervig. Dann fragt die KI, du willst wissen, wie viel dein Auto wert ist?
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11: Vergangenen Samstag Platz 5, Teddy Swims, die 4, Tampa City. Die 3, Ügel. Platz 2 war Bibi Rexha. Und auf der 1 Shakira.

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2: Mit Janis Müller. Guten Tag. Gute Nachrichten für Leipzig. Das sächsische Kabinett will in eine neue Ballsporthalle im Sportforum investieren. Frank Selig mit den Einzelheiten.
3: Ja, wie Innenminister Armin Schuster gestern Abend bei einer Veranstaltung zur Olympiabewerbung von Berlin und Leipzig angekündigt hat, werde man viel Geld in die Hand nehmen. Für insgesamt 60 Millionen Euro soll die alte Arena ausgebaut und eine neue Ballsporthalle errichtet werden. Man erhoffe sich durch dieses klare Signal auch Rückenwind für die Olympiabewerbung, sagte Schuster. Der Landtag muss aber noch zustimmen, das wird in den kommenden Wochen erwartet.
2: Die Zahl der neu zugelassenen Elektroautos in Sachsen steigt. Im ersten Halbjahr waren unter den 43.350 Neuzulassungen im Freistaat 8.255 reine E-Autos. Das ist etwa jeder fünfte Neuwagen, meldet die Sächsische Zeitung. Der Autoexperte Ferdinand Dudenhöfer vom Center Automotive Research sieht das als gutes Zeichen für das VW-Werk in Zwickau und den BMW-Standort in Leipzig. Bei den Zulassungszahlen würden die E-Mobile von BMW auf Platz 2 hinter VW liegen. Die Leipziger Feuerwehr geht mit ihren Blaulichttagen heute und morgen aktiv auf Nachwuchssuche. Vormittags können sich vor allem interessierte Schüler auf dem Markt über Ausbildungsmöglichkeiten bei der Feuerwehr informieren. Die Anmeldung dafür erfolgte über die Schulen. Neu ist in diesem Jahr außerdem, dass heute Nachmittag von 15 bis 17 Uhr alle interessierten Leipziger eingeladen sind, sich über die Ausbildungsmöglichkeiten bei den Kameraden Infos einzuholen. In den USA hat ein Prozess gegen den Meta-Konzern begonnen. Mehr dazu von Moritz Einzel.
4: Es geht darum, ob dessen Online-Plattformen Facebook und Instagram süchtig machen. Mehrere Bundesstaaten werfen Meta vor, Kinder bewusst abhängig von den Social-Media-Plattformen zu machen. Die Kläger fordern, dass Meta etwa das Endlos-Scrollen einschränkt. Dem Konzern droht eine milliardenschwere Geldstrafe.
2: Erneuter Schreckmoment beim FC Bayern. Fußballnationalspieler Jamal Musiala ist gestern beim 4:2 Testspielsieg in Heidenheim erneut ohne gegnerische Einwirkung zusammengebrochen und musste vom Platz. Das war ihm schon wenige Tage zuvor im Test gegen Leipzig passiert. Später meldete sich Musiala und erklärte, er habe immer wieder kurz auftretende Absenzen, vergleichbar mit Blackouts. Das sei medikamentös gut behandelbar und insgesamt gehe es ihm gut.
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6: Recht zugezogen der Nachmittag hier bei uns und Temperaturen so um die 25 Grad. Aber es kommt halt dann immer wieder kurz Regen durch und in der kommenden Nacht teilweise auch wieder kräftige Gewitter. Morgen, der Donnerstag, dann aber meistens trocken bei bis zu 27 Grad. Am Freitag richtig freundliches Sommerwetter. Schauen wir auf den Leipziger Verkehr auf der A9 Nürnberg Richtung Leipzig zwischen Weißenfels und Bad Dürrenberg aktuell 45 Minuten Stau. Da auch zwischen Rastplatz Pörsental und Kreuz-Zippachtal ein Unfall auf der rechten Spur. Und zwei defekte Autos auf der rechten Spur. Polizei und Rettungswagen sind im Einsatz. Und auf der A14 Richtung Dresden kurz vor Klinger immer noch LKW-Teile auf beiden Spuren. Vorsicht!
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6: Und jetzt steht die nächste Hithalbe Stunde an. Lassen wir schön die Mittagspause ausklingen, unter anderem mit dem Sommerhit 2026 mit Shakira und Burna Boy, mit Patrick Swayze und Wendy Fraser und jetzt mit Avicii. Und Levels. Mahlzeit.

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12: Bisschen grau, bisschen zugezogen. Der Nachmittag hier bei uns in Leipzig, Stadt und Land. Ab und zu kann es auch nochmal regnen. Und auch in der kommenden Nacht zieht nochmal so ein Regengebiet durch, wo teilweise auch Gewitter dabei sein können. Ansonsten Temperaturen um die 16 Grad und der Wind lässt dann auch langsam nach. Morgen wird es dann insgesamt ein bisschen freundlicher. Tagsüber so mehr und mehr Sonne, bei bis zu 27 Grad und meistens trocken und richtig schön sommerlich. Dann der Freitag mit ganz nett Sonne und bis zu 27 Grad in der Spitze. Schauen wir noch auf die Straßen in Leipzig, Stadt und Land. Auf der A14 Richtung Dresden, kurz vor der Abfahrt Klinger, immer noch LKW-Teile. Vorsicht, wenn was fehlt, 0-3x800 und die 4.
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12: Mit Daniel Pavel und die SPD-Ministerin in der Bundesregierung. Die wollen ja Klimaschutz im Grundgesetz noch stärker verändern. Jetzt gibt's einen Vorschlag dazu. Warum mein Kollege Sven Günther das für einen Irrweg hält, das hören Sie in wenigen Minuten.

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1: Jetzt haben wir es also, das neue Drohnenzentrum in Kochstedt. Minister und Militärs lächeln in die Kameras, Hände werden geschüttelt und wahrscheinlich wird er hinterher auch mit einem Weinchen auf die tolle Einrichtung angestoßen. Aber wo Wein ist, ist auch Wasser. Und ich hätte da einen ganzen Eimer, den ich gern hineinkippen würde. Denn die Frage lautet doch, warum erst jetzt? Hat man tatsächlich erst 2026 erkannt, dass Drohnen und deren Abwehr ein zentraler Teil der Landesverteidigung sind? Spätestens seit dem Ukraine-Krieg sieht jeder, welche Bedeutung sie haben. Was also haben unsere Militärplaner die ganzen Jahre gedacht? Dass feindliche Drohnen an der deutschen Grenze höflich wenden? Das Zentrum ist kein Grund zu feiern. Es ist ein Mahnmal dafür, wie lange Deutschland eine längst bekannte Gefahr unterschätzt, vertagt und verwaltet hat. Oder, um Torquato Tasso zu zitieren, nichts schafft, wer zu viel denkt. Vielleicht hätte man in Berlin und bei der Bundeswehr einfach ein paar Jahre früher damit anfangen sollen, nicht nur zu denken, sondern zu handeln.

0: Aber vielleicht singen wir irgendwann, vielleicht singen wir irgendwann, und vielleicht singen wir irgendwann wieder Panic at the Disco Songs.
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4: Mit Oliver Heinze, guten Tag. Alter schützt vor Torheit nicht. Die Polizei hat in Delitzsch eine betrunkene 80-Jährige aus dem Verkehr gezogen. Zeugen hatten einen auffällig fahrenden Mercedes gemeldet. Als Beamte die Seniorin anhalten wollten, krachte sie mit dem Wagen gegen eine Mauer. Ein Alkoholtest ergab über 1,1 Promille. Ihr Führerschein wurde direkt einkassiert und die 80-Jährige musste zur Blutentnahme ins Krankenhaus. Der bei dem Mauercrash entstandene Schaden belaufe sich auf etwa 100 Euro, heißt es. Leipzig rollt wieder in den Spätsommer. Kommendes Wochenende öffnet zum zweiten Mal auf dem Augustusplatz Europas größte mobile Rollschuhbahn. Was die Leipziger Besucher erwartet, hat uns Veranstalter Arnold Bergmann gesagt.
5: Reichhaltiges Programm, DJ natürlich übers Wochenende und Speisen, Getränke, eine echte tolle VIP-Lounge haben wir aufgebaut dieses Jahr und natürlich die Hauptattraktion sind die Läufer auf der Bahn. Also die Zutaten für eine gute Veranstaltung sind da.
4: Runden drehen kann man ab Freitag bis Mitte September täglich von 11 bis 22 Uhr. Das Leipziger Diakonissenkrankenhaus hat seine neue Palliativstation offiziell eingeweiht. Rund 3,3 Millionen Euro hat sie gekostet und bietet künftig Platz für eine spezialisierte medizinische Versorgung. Der operative Patientenbetrieb verzögere sich jedoch kurzfristig aufgrund von Bauarbeiten, hieß es. Die ersten Patienten sollen nun voraussichtlich ab Oktober aufgenommen werden. Die Arbeiterwohlfahrt hat einen eigenen Vorschlag zum Umbau des Sozialstaats vorgelegt. Anders als die Regierungskommission will die AWO die Einkommensanrechnung für niemanden verschlechtern. Stattdessen sollen ein Erwerbsbooster und ein Freibetrag für Alleinerziehende Anreize zur Arbeitsaufnahme schaffen. Laut IFO-Institut könnten so über 320.000 Menschen aus der Arbeitslosigkeit kommen. Finanziert werden soll das über den Abbau von Steuervorteilen für wohlhabendere Familien beim Kindergeld. Tennisprofi Nick Kyrgios ist positiv auf Kokain getestet worden und deswegen vorläufig suspendiert. Der frühere Wimbledon-Finalist hatte die positive Probe bereits im Juni abgegeben. Auf Instagram sprach er von einem großen Fehler. Der Australier hatte in diesem Jahr verletzungsbedingt nur 3 Turniere gespielt.
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6: Wo ist der Sommer, wenn man ihn braucht? Heute gibt es wieder viele Wolken, möglicherweise auch mal eine kurze Husche, aber auch ein bisschen Sonnentemperaturen, so bei 23, 24 Grad. Die Nacht nicht mehr ganz so kühl wie die letzten Nächte mit 16 Grad. Morgen geht's rauf bis auf 27 Grad und auch das Wochenende wird wieder richtig sommerlich. Temperaturen zwischen 25 und 27 Grad. Na, geht doch. Achtung, lieber Autofahrer, geblitzt wird in Meißen auf der Dresdner Straße und auf der S81 neuer Anbau Richtung Auer in der Bushaltestelle. Staus und Blitzer, melden Sie uns bitte kostenlos unter 03-8800 und die 4 oder per WhatsApp-Sprachnachricht. Die Nummer gibt's unter radiodresden.de.
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3: mit Roman Knoblauch. Und hinein geht's in den Mittwochnachmittag. Die Feuerwehr ist heute und morgen bei den Blaulichttagen auf dem Markt mit einer ganz besonderen Aktion auf Nachwuchssuche. Was da genau dort passiert, erzählt Ihnen gleich mein Kollege Oliver Heinze.

0: Klingon und Jubel, das ist ihr Nachmittag. Es gibt ja so Songs, die spielt man passend zur Jahreszeit. Weihnachtsmusik, Glas, Christmas zu Weihnachten. 36 Grad von Zweiraumwohnung gehört auch dazu, wenn es denn richtig heiß wird. Und es soll ja am Wochenende auch wieder richtig schön werden. Und deshalb spielen wir den Song in ganz genau einer Minute und 10 Sekunden.
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2: Blaulichttage heute und morgen auf dem Markt. Ich bin Oliver Heinze und habe mir mal genauer angesehen, was da so geboten wird.
3: Dritte Jahr in Folge veranstalten wir hier für die Leipziger Schülerinnen und Schüler der 9. und 10. Klassen eine Berufsorientierung.
2: Erklärt Feuerwehrsprecher Thorsten Kolbe. Ziel ist es dabei, den Jugendlichen zu zeigen, welche Ausbildungsmöglichkeiten es bei der Feuerwehr gibt. Dazu wurden 4 Stationen aufgebaut. An einer können die Schüler ihre Fitness testen.
3: Dann haben wir aufgebaut eine Station der integrierten Regionalleitstelle Leipzig. Die größte Station allerdings ist unser mittlerer Dienst, also die Brandmeisterinnen und Brandmeister.
2: Und dem Rettungsdienst kann man auch noch über die Schulter schauen. Dieses Konzept der Nachwuchsgewinnung scheint übrigens auch aufzugehen, denn
3: bei den letzten Bewerbungen war schon einige dabei, die gesagt haben, ich habe das erste Mal Kontakt gehabt zur Feuerwehr bei den Blaulichttagen.
2: Übrigens, heute Nachmittag können sich dann zwischen 15 und 17 Uhr alle Interessierten auf dem Markt über die Ausbildungs- und Jobmöglichkeiten bei der Feuerwehr informieren.
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0: Coole Frau, coole Musik, Melanie C. und First Day of My Life. Radio hier ist ihr Sommerradio. Mit Sommermusik von Baby Rexha. New Religion. So klingt der Sound für Leipzig Stadt und Land. Gleich gibt's mehr davon.
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0: Jo, die Sonne versucht sich irgendwie krampfhaft durch die Wolkendecke hindurch zu kämpfen. Es bleibt erst einmal trocken, könnte aber heute im Laufe des Nachmittags nochmal Schauer, möglicherweise auch mal Gewitter geben. Bisschen frischen Wind und Temperatur bei 23 Grad. 60 Grad werden es in der Nacht, also ganz entspannte Temperaturen. Morgen gibt es dann in den Morgenstunden noch ein bisschen Regen, dann kommt die Sonne raus, Temperaturen gehen rauf bis auf 26 Grad und das schöne Wetter bleibt uns dann Freitag, Samstag erhalten. Temperaturen zwischen 23 und 25 Grad. Der Blick auf die Straßen, nach wie vor Probleme auf der Maximilianallee stadteinwärts, sehr fließender Verkehr, ansonsten Rolls, Staus und Blitzer, gern melden, kostenlos unter 03x800 und die 4 oder per WhatsApp Sprache. Nachricht. Vielen Dank.
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0: Das bin ich. Und jetzt Radio Lauts. Jetzt gibt's einen der großartigen Sommerhits aus diesem Jahr. Baby Rexha und Faithless und New Religion.

0: Apologize, Timbaland und One Republic. 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

0: ich Adele spiele oder am Radio höre, denke ich an die exklusive Konzertresidenz Adele in Munich im August 2024 mit 10 großen Open-Air-Shows auf dem Messegelände. 730.000 Besucher. So, Wahnsinn. Gleich gibt's Like Ice in the Sunshine und den aktuellen Hit von Samba mit Homebreaker.
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4: Mit Oliver Heinze, guten Tag. Sachsens früherer Umweltminister Wolfram Günther möchte Oberbürgermeister in Leipzig werden. Das hat er heute öffentlich übers Internet bekannt gegeben. Offiziell werden soll es heute Abend. Der Landtagsabgeordnete ist der bisher einzige Bewerber bei den Grünen. Anfang September wollen die ihren Kandidaten bei einer Mitgliederversammlung nominieren. Also wahrscheinlich Günther. Der gebürtige Leipziger schreibt, dass er sich unter anderem für bezahlbare Wohnungen, Klimaschutz und gute Mobilität in der Stadt einsetzen wolle. Die Leipziger Feuerwehr ist heute und morgen im Rahmen ihrer Blaulichttage auf dem Markt auf Nachwuchssuche. Bisher konnten sich dort Jugendliche der 9. und 10. Klassen über die unterschiedlichen Berufsbilder bei den Florianz-Jüngern informieren. Heute Nachmittag zwischen 15 und 17 Uhr gibt es allerdings eine Premiere, sagt Feuerwehrsprecher Thorsten Kolbe.
5: Wir haben gesagt, wenn wir schon mal den Aufwand betreiben und den Leipziger Marktplatz hier für 2 Tage rekurrieren und diese großen Aufbauten machen, wollen wir auch mal zusätzlich das auch noch für die Bürger öffnen, vielleicht für die Großeltern, die für den Enkel was suchen oder die Eltern oder natürlich andere Interessierte, deren Schulen das nicht angeboten haben oder unserer Einladung nicht gefolgt sind. Und die können quasi sehr gern heute ohne Anmeldung auf den Leipziger Markt kommen. Wir haben ja noch einige Vorführungen und wir haben richtig viel Lust auf nette Gespräche.
4: Am Markt-Kleeberger See ist heute Mittag die neue Jugendherberge an den künftigen Betreiber, das Deutsche Jugendherbergswerk, übergeben worden. Es ist die 24. in Sachsen. Der Gebäudekomplex bietet 170 Betten in 58 Zimmern für Schulklassen, aber auch Familien oder Sportler. Wer eine Ausbildung in einem anderen Land abgeschlossen hat, bekommt den Berufsabschluss in Deutschland immer öfter anerkannt. Wie das Statistische Bundesamt mitteilte, wurden 2025 knapp 87.000 Anerkennungsanträge genehmigt. Das sind 10% mehr als im Jahr davor. Am häufigsten waren es Pflegefachkräfte, gefolgt von Ärzten und Ingenieuren. Der Konzern Meta macht junge Menschen mit seinen Plattformen Instagram und Facebook gezielt süchtig. Das werfen mehrere US-Bundesstaaten dem Unternehmen in einem großen Prozess vor, der heute begonnen hat. Kinder könnten Belohnungen schwerer widerstehen als Erwachsene und Meta habe dieses Wissen genutzt, um die Kids möglichst lang auf seinen Plattformen zu halten, sagt die Staatsanwältin. Dem Konzern droht eine Milliardenstrafe.
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7: Schoss, hält sich noch wacker das Wetter, aber es könnte möglicherweise Schauer und Gewitter geben, also nicht verzweifeln. Die Nacht wird mit 16 Grad relativ mild. Morgen geht's dann rauf mit den Temperaturen bis auf 26, 27 Grad. Freitag, Samstag ähnlich schönes Wetter. Es bleibt dann wieder sommerlich. Der Blick auf die Straßen. Maximilianallee stadteinwärts, Stau bzw. Zerfließen den Verkehr und A9 Nürnberg Richtung Leipzig zwischen Rastplatz Pürstental Ost und Kreuz Rippachtal. Gegenstände auf der rechten und der mittleren Spur, da liegen Fahrradteile rum. Polizei ist unterwegs. Staus und Blitzer gern melden, kostenlos unter 0 3x800 und die 4 oder per WhatsApp Sprachnachricht. Die Nummer gibt's unter radioleipzig.de.
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7: Da kam gerade noch mal eine Meldung rein. Wenn Sie gerade auf der A4 unterwegs sein sollten, man kann uns ja mit der App überall hören, dann zwischen Rastplatz am Angerberg und Hohenstein-Ernsttal in beiden Richtungen ungesicherte Unfallstelle. In der Baustelle liegen überall Gegenstände auf der Fahrbahn. Mehrere Leitplanken sind rausgerissen. Machen Sie bitte vorsichtig. So, jetzt gibt's Musik von Alan Walker und Faded und ich wünsche Ihnen einen tollen Nachmittag mit uns.

0: Das ist der Sound für Leipzig Stadt und Land mit Zoe Wees und Control. Kleine richtig coole Nummer aus dem Jahre 2008. The Killers und Human.
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0: meistgewünschten Hochzeitssongs von Bruno Mars und Mario. Egal, ob sie heute heiraten, ob sie sich heute scheiden lassen oder ob sie gerade auf dem Weg in den Feierabend sind. Viel Spaß dabei. Mit Leonie und By Your Side. Das ist der Sommer in Ihrem Sommerradio Leipzig. Gleich gibt's mehr davon.
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8: So, das Wetter heute, weder Fisch noch Fleisch. Ein paar Sonnenstrahlen kann es durchaus mal geben. Ansonsten viele Wolken, möglicherweise ist auch mal eine kurze Husche oder ein Gewitter dabei, auch in der kommenden Nacht bei 16 Grad. Morgen gibt es dann richtig schönes Wetter.

0: Temperaturen gehen rauf bis auf 26 Grad. Freitag, Samstag, ähnlich schönes Wetter. Der Sommer ist zurück oder kommt zurück. Der Blick auf die Straßen, Maximilianallee, Stadt ein- und auswärts haben wir auch hohes Verkehrsaufkommen bzw. sehr fließenden Verkehr. Ansonsten Rolls, Staus und Blitzer melden Sie uns bitte kostenlos unter 03x800 und die 4 oder Sie schicken uns eine WhatsApp-Sprachnachricht. Kostet nichts und ist ganz einfach. Die Nummer gibt es bei uns im Netz unter radioleipzig.de. Vielen Dank.
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0: So ist es. Schöne, wichtige Tipps für die Freizeit gibt's gleich bei uns vorher, wie versprochen. Leonie by your side.

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1: Wer sagt, Allgemeinwissen bringt einem nichts? Heute Abend auf jeden Fall schon. Beim Moritz-Bastei-Kneipen-Quiz warten 5 Kategorien und insgesamt 50 Fragen auf schlaue Köpfe. Von Sport und Film über Musik und Geografie bis hin zu einer Überraschungskategorie. Pro Runde gibt's die Chance auf kleine Gewinne und am Ende winkt sogar ein richtiger Moritz-Bastei-Gutschein. Los geht's um 20 Uhr, der Eintritt ist frei. Also, Teamnamen überlegen und mitquizzen.
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Ich muss mal ganz kurz diesen wunderbaren Titel ganz kurz unterbrechen. Achtung, lieber Autofahrer, A4 Chemnitz Richtung Dresden, zwischen Dresden-Hellerau und Dresden-Flughafen. Da liegen Gegenstände, große Gegenstände auf der linken und mittleren Spur.

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Forscher haben jetzt herausgefunden, dass Treppensteigen gesund ist, und zwar für Herz und Kreislauf. Der Effekt erreicht aber schon nach 60 Stufen pro Tag sein Maximum. Einmal die 500 Stufen hoch bis zur obersten Aussicht im Völkerschlachtdenkmal reicht dann für 8 Tage Aufzugfahren.

0: Immer wieder eine Freude, Billie Eilish zu hören, Birds of the Feather. Ich wünsche Ihnen einen wunderbaren Nachmittag mit uns, gleich nach unseren Nachrichten. Kultmusik aus den 80ern, Men at Work und Down Under.
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8: Mit Oliver Heinze, guten Tag. Sachsens früherer Umweltminister Wolfram Günther will Oberbürgermeister in Leipzig werden. Das hat er heute im Internet bekannt gegeben. Warum er antritt, hat er uns auf Nachfrage am Telefon erklärt.
9: Ich bin Leipziger, bin dort groß geworden und habe mich jahrelang in Leipzig für die Stadt in der Zivilgesellschaft engagiert. Und ich sehe einfach,

0: Leipzig als eine ganz tolle, wirklich lebendige, vielfältige Stadt, sehe aber gleichzeitig riesige Herausforderungen, dass das so bleibt in Zukunft, dass Leipzig wirklich eine Stadt für alle bleibt, die sich dort engagieren und einbringen wollen. Und deswegen ist es mir ein Herzensanliegen, dafür zu sorgen, dass das passiert.
1: Offiziell zum Kandidaten der Grünen nominiert werden könnte er bei der nächsten Mitgliederversammlung im September. Der neue Leipziger OB wird Anfang nächsten Jahres gewählt. Burkhard Jung darf aus Altersgründen nicht mehr antreten. Die Leipziger Harcourtstraße vor dem Bundesverwaltungsgericht wird übermorgen Nachmittag endlich wieder vollständig für den Verkehr freigegeben, 2 Wochen später als geplant. In den letzten 3 Monaten sind Fahrbahn- und Trinkwasserleitungen umfassend erneuert worden. Besonders für Radfahrer bietet die Straße nun mehr Sicherheit durch neu angelegte Fahrstreifen für beide Richtungen. Insgesamt investierten Stadt- und Wasserwerke rund 640.000 Euro in den Ausbau. Fast 40% der Erwachsenen schlafen unter der Woche zu wenig. Das zeigt eine Untersuchung des Robert-Koch-Instituts. Weniger als 7 Stunden Schlaf gelten als zu kurz. Besonders betroffen sind Männer zwischen 45 und 64 Jahren. Zu wenig Schlaf gilt als Risikofaktor für Bluthochdruck, Diabetes und Herz-Kreislauf-Erkrankungen. Die Meere in und um Europa sind in diesem Jahr an vielen Stellen besonders warm. Das berichtet ein internationales Forschungsteam. An manchen Orten ist es mehr als 6 Grad wärmer. Besonders betroffen ist das westliche Mittelmeer und die Region um Spanien und Portugal. Ein Kaiser für Lok Leipzig. Der Regionalligameister verstärkt sich nochmal in der Defensive. Der 24-jährige Nils Kaiser vom Drittligisten Rot-Weiß Essen hat einen Einjahresvertrag unterschrieben. Mit Essen war er vor 4 Jahren Meister der Regionalliga West geworden und aufgestiegen. Der beidfüßige Allrounder erhält die Rückennummer 19. Trainer und sportliche Leitung erhoffen sich von seiner Vielseitigkeit im Mittelfeld und der Abwehr mehr Stabilität für die Mannschaft.
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4: So, jetzt kam es so etwas Ähnliches wie die Sonne raus. Es ist schön, vielleicht bleibt es ja doch trocken. Und wir haben heute keine Gewitter zu befürchten. Die Nacht mit 17 Grad doch relativ mild. Morgen geht's rauf bis auf 26 Grad. Freitag, Samstag ähnlich schönes Wetter. Der Sommer kommt zurück. Zumindest klopft er erst einmal an oder schickt seine Vorboten. Der Blick auf die Straßen. Maximilianallee stadteinwärts. Zähfließenden Verkehr. Stau Richtung Berliner Straße und auf der Gerhard-Elroth-Straße zwischen Bismarckstraße und Breitschuhstraße. Unfall mit Verletzten. Aktuell gibt es da eine Vollsperrung. Wenn Sie gerade unterwegs sein sollten, sehen noch was für uns Staus und Blitzer, gern melden. Kostenlos unter 03x800 und die 4. Wir sagen Dankeschön und wünschen eine gute Fahrt.
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4: Die Schule läuft wieder. Doch wie läuft's eigentlich mit dem Schulweg? Unsere Reporterin Clarissa Kunert hat sich mal bei den ganz jungen Schülern aus der Region umgehört, beziehungsweise hat nachgefragt. Die niedlichsten Antworten gibt es gleich um 4:15 hier bei uns.

0: Ich darf auch mal ein bisschen ruhiger sein und ruhiger werden mit Taylor Swift und Post Malone und Fortnite.
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2: Das Schuljahr ist noch keine Woche alt und schon gibt es für die Erstklässler eine ganze Menge zu lernen. Nicht nur in Deutsch und Mathe, sondern auch auf dem Schulweg. Beim Aktionstag der Polizeidirektion Leipzig, die Schule hat begonnen, lernen die ABC-Schützen spielerisch, worauf sie im Verkehr achten sollten.
3: Bevor man über die Straßen geht, muss man links, rechts, links gucken.
4: Also bei einem Stoppschild, da darf man auch nicht so direkt losfahren, muss man auch erstmal gucken.
5: Und bei einem Zebrastreifen muss man das auch erstmal machen.
6: Man muss die Hand vorhalten, da muss man nach links gucken, nach rechts gucken und dann nach links gucken nochmal.
5: Und bei der Ampel ist es fast gleich. Nur wenn die Ampel rot ist, muss man stehen bleiben. Wenn die Ampel grün ist, darf man weitergehen.
2: Eigentlich wissen die Kleinen schon ziemlich genau, worauf es ankommt. Immer erstmal warten und gucken.
7: Das ist halt auch manchmal nervig, aber naja, das ist halt die Sicherheit.
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0: So klingt der Sommer in Leipzig Stadt und Land. 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
0: Mit vielen Wolken geht es in den Feierabend. Am Abend kann es nochmal Schauer und Gewitter geben, auch in der kommenden Nacht. In den Morgenstunden lassen die Schauer dann nach. Temperaturen morgen bei 26 Grad. Es wird ganz viel Sonne geben. Freitag, Samstag ähnlich schönes Wetter. Der Sommer kommt hoffentlich zurück. Schwerer Verkehrsunfall auf der Gerhard-Elroth-Straße zwischen Bismarckstraße und Breitschuhstraße. Da hat es den Unfall mit Verletzten gegeben. Eine Vollsperrung, wie gesagt. Und auf der Maximilianallee stadteinwärts gibt es aktuell noch Stau bzw. Zäh. Fließenden Verkehr. Sollten Sie gerade unterwegs sein, gern anrufen, wenn es noch irgendwo klemmen sollte. Staus und Blitzer melden Sie uns bitte kostenlos unter 0 3x800 und die 4. Dankeschön.
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0: Wunderschönen Nachmittag.

0: Auch heute Morgen gab es bei André und die Morgenmädels wieder 50 Euro Futtergeld zu gewinnen in unserem beliebten Haustierquiz. Und wenn Sie es verpasst haben sollten, wir hören nochmal ganz kurz ein.
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2: Petra, guten Morgen. Hast du Tiere? Hast du Haustiere?
3: Ja, wir haben Pferde.
4: Pferde, da braucht er ein dickes Bankkonto, oder? Das ist doch alles so teuer.
3: Ja, das stimmt.
4: Also es gibt jetzt ein bisschen Futtergeld für Snacks vielleicht, liebe Petra. Allerdings. Petra, es geht heute nicht um Pferde, sondern es geht um Katzen.
3: Okay.
4: Sind ja gerade nachts unglaublich gute Jäger. Also die können auch im Dunkeln gut sehen. Aber Katzen haben beim Sehen ein Problem mit Farben. Welche Farbe ist für Katzen quasi unsichtbar? Ist es rot, ist es blau oder ist es grün?
3: Ich denke blau.
4: Ist es rot oder blau oder grün?
3: Dann könnte es auch rot sein.
5: Rot? Also manche Katzen sehen ja rot.
4: Ja.
5: Aber eigentlich.
4: Jetzt mach's doch nicht kaputt. Lass dich vom André nicht verunsichern, Petra.
5: Ich habe keine Ahnung.
4: Petra, deine Antwort?
5: Rot, oder? Hat doch Petra schon gesagt. Und, Petra, du hast doch schon rot gesagt, oder?
4: Jetzt hast du sie ganz wuschig gemacht.
5: Petra, du hattest definitiv gesagt, dass Katzen die rote Farbe nicht sehen können. Und das ist richtig!
4: Ja! Katzen haben beim Gucken wirklich ein Rotproblem. Das ist alles komisch für Katzen.
5: Petra, du bekommst das Futtergeld.
3: Vielen Dank.
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0: Also ich weiß ja nicht, wie es Ihnen geht, aber ich habe so ein bisschen das Gefühl, so nach dem Urlaub braucht man erst einmal 2-3 Tage, um wieder richtig in Fahrt, richtig in Schwung zu kommen. Deshalb gibt es bei uns auch schwungvolle Musik, Sonic, It Feels So Good. Und gleich geht's weiter mit Kultmusik aus den 80ern, Visage und Fade to Grey und Daddy Yankee und Con Calma.
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1: Mit Oliver Heinze, guten Tag. Wegen einer Drohung an der Thomasschule im Leipziger Zentrum West mussten heute Mittag alle Schüler das Gymnasium verlassen. Die Polizei gab dann aber am frühen Nachmittag Entwarnung. Zwei Sprengstoffspürhunde hatten das Gymnasium abgesucht. Um Nachahmungseffekte zu vermeiden, machten die Beamten keine weiteren Angaben zu der Drohung. Das Gymnasium wird von 700 Schülern besucht. Ein ganz wichtiges Leipziger Nadelöhr soll übermorgen wieder für den Verkehr freigegeben werden. Das hat die Stadt heute angekündigt. Mehr von Nathalie Feigl.
2: Nach 3 Monaten Bauzeit und damit 2 Wochen später als ursprünglich geplant, wird der Ausbau der Harkortstraße vom Bundesverwaltungsgericht abgeschlossen. Die Freigabe soll am Freitagnachmittag erfolgen. Über die Sommerferien sind Fahrbahn und Wasserleitungen

0: Leitungen auf dem gut 100 Meter langen Abschnitt erneuert worden. Außerdem wurden in beiden Richtungen erstmals Fahrstreifen für Radfahrer angelegt. Stadt und Wasserwerke haben rund 640.000 Euro in den Ausbau investiert.
1: An der Sachsenstraße in Delitzsch ist ein neues Streusalzsilo in Betrieb gegangen. 90.000 Euro hat der Bau gekostet. Er war nötig geworden, weil das alte Holz verwittert ist, so ein Stadtsprecher. Der Neubau sei günstiger gewesen als eine Reparatur des alten Silos, hieß es. Den Auftrag dafür bekommen hatte eine Fachfirma aus Bayern. Die Kfz-Haftpflichtversicherung zu wechseln lohnt sich aktuell. Die ist laut Versicherungsportal Verivox aktuell 3% günstiger als letztes Jahr. Sonst wird's aber weiter teurer, erklärt Uli Reitinger.
2: Mit Teilkasko wird's etwas teurer und die Haftpflicht mit Vollkasko steigt im Preis im Vergleich zu 2025 um 2,5%. Experten sagen, das Risiko ist groß, dass die aktuell stabilen Preise nur eine Momentaufnahme sind, ein kurzes Durchatmen.
1: Sie haben sich für die Menschen in Kriegs- oder Krisengebieten engagiert und dabei ihr Leben gelassen. Weltweit sind im letzten Jahr rund 350 humanitäre Helfer bei ihrer Arbeit getötet worden, etwa die Hälfte davon allein im Gazakrieg. Darauf machen Organisationen heute am Welttag der humanitären Hilfe aufmerksam. Der deutsche Dachverband Venro beklagt zusätzlich, die Krisen nehmen zu. Das Geld dafür wird immer weniger.
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5: Jetzt kommt sogar mal ein bisschen die Sonne raus. Das fitzt. So, trotzdem bleibt es wechselhaft in den nächsten Stunden. Es kann immer wieder mal eine kurze Husche geben. Möglicherweise am Abend auch mal ein Gewitterchen. Morgen geht es dann rauf mit den Temperaturen bis auf 26 Grad. Achtung Autofahrer, auf der Gerhard-Elroth-Straße hat es einen Unfall gegeben zwischen Bismarckstraße und Breitschuhstraße. Aktuell gibt es eine Vollsperrung. B2 Leipzig Richtung Gera zwischen Abzweig nach Alt-Trögels und Abzweig nach Naundorf liegen gebliebenes Fahrzeug auf der rechten Spur. Und auf der Maximilianallee hier bei uns in Leipzig nach wie vor hohes Verkehrsaufkommen bzw. Stau. Staus und Blitzer gern melden, kostenlos 03x800 und die 4.
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5: Kurz vor 17 Uhr, die meisten von Ihnen sind sicherlich schon in Richtung Feierabend unterwegs. Schön, dass wir Sie dabei begleiten dürfen. Ja, Minister und Militär lächelten zufrieden und alle freuten sich über das neue Technologiezentrum Drohnensicherheit am Flughafen Magdeburg-Kochstedt. Warum mein Kollege Sven Günther keinen Grund zur Feierlichkeit sieht, das hören Sie hier bei uns in ein paar Minuten.

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1: Jetzt haben wir es also, das neue Drohnenzentrum in Kochstedt. Minister und Militärs lächeln in die Kameras, Hände werden geschüttelt und wahrscheinlich wurde hinterher auch mit einem Weinchen auf die tolle Einrichtung angestoßen. Aber wo Wein ist, ist auch Wasser. Und ich hätte da einen ganzen Eimer, den ich gern hineinkippen würde. Denn die Frage lautet doch, warum erst jetzt? Hat man tatsächlich erst 2026 erkannt, dass Drohnen und deren Abwehr ein zentraler Teil der Landesverteidigung sind? Spätestens seit dem Ukraine-Krieg sieht jeder, welche Bedeutung sie haben. Was also haben unsere Militärplaner die ganzen Jahre gedacht? Dass feindliche Drohnen an der deutschen Grenze höflich wenden? Das Zentrum ist kein Grund zu feiern. Es ist ein Mahnmal dafür, wie lange Deutschland eine längst bekannte Gefahr unterschätzt, vertagt und verwaltet hat. Oder, um Torquato Tasso zu zitieren, nichts schafft, wer zu viel denkt. Vielleicht hätte man in Berlin und bei der Bundeswehr einfach ein paar Jahre früher damit anfangen sollen, nicht nur zu denken, sondern zu handeln.

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0: 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Ach, haben Sie Lust auf gute Laune Musik? Wir haben welche. Mega Hit aus dem Jahr 2021. Nathan Evans und The Wellerman. Die gibt's hier gleich bei uns in voller Länge nach einer kurzen Pause.
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6: 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Kickoff ist 15 Uhr. Wir freuen uns auf euch.
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9: Ein paar Wolken, ein bisschen Sonne und am Abend Schauer und möglicherweise Gewitter. Das ist das Wetterchen in den nächsten Stunden. In der Nacht Temperaturen bei 16 Grad. Morgen geht's rauf mit den Temperaturen bis auf 26 Grad. Und auch Freitag, Samstag. Die beiden Tage sehen aktuell ganz gut aus. Achtung, liebe Autofahrer. Stau auf der Maximilianallee stadteinwärts und Vollsperrung auf der Gerhard-Ellroth-Straße zwischen Bismarck Straße und Breitschuhstraße. Vollsperrung nach einem Unfall. Das war's. Wenn Sie gerade unterwegs sein sollten, dann rufen Sie uns an, wenn es noch was geben sollte. Staus und Blitzer gern melden unter 03x800 und die 4. Die Nummer ist kostenlos, aber nicht umsonst oder per WhatsApp-Sprachnachricht. Die Nummer gibt's bei uns im Netz unter radioleipzig.de.
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9: Oh, gleich bei uns das Neueste vom Sport. Dojo und End of Beginning.

0: Livengo.
1: So, ich hoffe, Sie haben jetzt richtig gute Laune mit dem Wellerman von Nathan Evans. Gleich Sophie B. Hawkins aus den 90ern, Right Beside You. Vorher gibt's den Sport mit Jens Umbreit.
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3: Das FC Lok hat Nils Kaiser verpflichtet. Der 24-Jährige kommt vom Drittligisten Rot-Weiß Essen, unterschreibt einen Vertrag für ein Jahr. Kaiser kann auf mehreren Positionen in der Defensive und im zentralen Mittelfeld eingesetzt werden. Bislang absolvierte er 44 Spiele in der dritten Liga. Bayern-Ehrenpräsident Uli Hoeneß hat sich besorgt über die gesundheitlichen Probleme von Jamal Musiala geäußert. Der 23-Jährige war innerhalb weniger Tage zweimal in Testspielen zusammengebrochen. Hoeneß sagte bei Sky, der FC Bayern habe von den Problemen gewusst, mit dieser Häufung aber nicht gerechnet.
4: Jetzt mit diesen zwei Vorfällen, Samstag und gestern, ist es natürlich schon ein Problem. In erster Linie natürlich für den Menschen, Jamal. Wirklich, ich gehe mit dem Gedanken ins Bett und wache mit dem Gedanken an ihn auf. Aber natürlich mittelfristig auch für den Verein, weil wir im Moment, ehrlich gesagt, ziemlich sprachlos sind. Wir haben uns darauf nicht vorbereiten können. Und wir müssen erst lernen, mit dieser Situation umzugehen.
3: München bewirbt sich um das Champions-League-Finale 2028. Der Stadtrat hat dafür grünes Licht gegeben. Das Endspiel soll dann am 27. Mai in der Allianz Arena stattfinden. Über den Zuschlag entscheidet die UEFA Mitte September.
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2: Hallo Marc Kleeberg.

0: mit Flashdance, das ist Kultmusik aus den 80ern und den besonderen Musikmoment, auch den haben wir für Sie in der nächsten Stunde.
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14: Mit Oliver Heinze. Das sächsische Kabinett hat eine Investition von 60 Millionen Euro für das Leipziger Sportforum bewilligt. Das hat Innenminister Armin Schuster gestern Abend in Leipzig bei einer Veranstaltung zur Olympiabewerbung Berlin Plus gesagt. Mit dem Geld soll die Arena ausgebaut und eine neue Ballsporthalle errichtet werden. Man erhoffe sich durch dieses klare Signal auch Rückenwind für die Bewerbung, hieß es. Nun muss nur noch der Landtag der Förderung zustimmen. Die endgültige Entscheidung wird in den kommenden Wochen erwartet. Sachsens früherer Umweltminister Wolfram Günther will Oberbürgermeister in Leipzig werden. Das hat er heute im Internet bekannt gegeben. Warum er antritt, hat er uns auf Nachfrage am Telefon erklärt.
15: Ich bin Leipziger, bin dort groß geworden und habe mich jahrelang in Leipzig für die Stadt in der Zivilgesellschaft engagiert. Und ich sehe einfach Leipzig als eine

0: ganz tolle, wirklich lebendige, vielfältige Stadt, sehe aber gleichzeitig riesige Herausforderungen, dass das so bleibt in Zukunft, dass Leipzig wirklich eine Stadt für alle bleibt, die sich dort engagieren und einbringen wollen. Und deswegen ist es mir ein Herzensanliegen, dafür zu sorgen, dass das passiert.
1: Einen Neuwagen unter 20.000 Euro zu finden, wird zur Seltenheit. Vor 5 Jahren gab es auf dem deutschen Markt noch 35 Modelle, die preislich unter dieser Schwelle lagen. Jetzt sind es noch 16. Das teilte der ADAC mit. Unter diesen Modellen befindet sich demnach kein deutsches Fabrikat. Insgesamt, so der Automobilclub, seien Autos teurer geworden, auch weil die Kunden mehr Technik erwarten oder sie vorgeschrieben ist. In Europa nimmt die UV-Strahlung weiter zu. Laut einer Studie, unter anderem vom Bundesamt für Strahlenschutz, ist die jährliche Strahlung im Schnitt um 10-20% stärker geworden. Das Bundesamt fordert einen besseren Schutz, beispielsweise durch mehr Schatten in Städten. UV-Strahlen gelten als Hauptursache für Hautkrebs. Chemie Leipzig muss kurz nach Saisonstart einen Stürmer abgeben. Marc Soci verlässt nach nur einem Monat die Leutsche und wechselt zum Bayern-Regionalligist Wacker Burghausen. Der 23-Jährige war erst in diesem Sommer zu Chemie gekommen und hatte einen Vertrag bis 2027 unterschrieben. Sowohl der Verein als auch Soci selbst hatten sich von der Zusammenarbeit mehr versprochen. Nun geht es für Soci zurück in die Regionalliga Bayern.
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4: Ja, ist nicht so pralle das Wetterchen aktuell, aber es soll schöner werden. Die Nacht nochmal mit ein paar Regenschauern. Die Temperaturen bei 16 Grad. Morgen lassen dann in den Morgenstunden die Regenschauer nach. Dann kommt die Sonne raus und dann wird es auch richtig schön. Die Temperaturen gehen rauf bis auf 26, am Freitag auf 25 Grad. Auch der Samstag sieht richtig gut aus. Der Blick auf unsere Straßen. Maximilianallee, Stadt ein- und auswärts haben wir sehr fließenden Verkehr. Bitte Obacht und ein bisschen mehr Zeit einplanen. Auf der Gerhard-Elroth-Straße zwischen Bismarckstraße und Breitschuhstraße. Vollsperrung nach einem Unfall mit Schwerverletzten. Bitte weiträumig umfahren. Staus und Blitzer gern melden, kostenlos unter 03 mal 800 und die 4. Dankeschön.
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4: Oh, das wird ein ganz, ganz tolles Konzertwochenende hier bei uns in Sachsen. Camouflage werden Konzert geben. Max Giesinger ist mit dabei und Michael Patrick Kelly. Und der Superstar der Kelly Family hat uns im Vorfeld schon mal verraten, was sein ganz besonderer Musikmoment ist und vor allem warum. Seine Geschichte hören wir in der nächsten Stunde.

0: Einen wunderschönen guten Abend mit Ihrem Lieblingsradio. Hier ist Radio Leipzig mit dem aktuellen Hit von Kygo, Save My Love.
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2: Oh Schatz, guten Morgen.
3: Morgen Schatz.
2: Der Micha Klein ist in der Leitung, unser Chefmeteorologe, unser Wetterwetterman. Und in Oh Schatz, dort startet die landesweite Auftaktveranstaltung zur Verkehrssicherheitsaktion. Die Schule hat begonnen.
3: Aha.
2: Ja?
3: Aha.
2: Oh Schatz, der Name, der kommt von der Editha wohl. Das war die erste Ehefrau von Kaiser Otto dem Großen. Vor ungefähr 1000 Jahren. Und der Kaiser Otto, der hatte Blähungen. Und dann saßen die dort auf dem Hügel und da entstand eine neue Stadt. Und da hat der Kaiser gesagt, wir brauchen jetzt einen Namen. Und in dem Moment ist es wieder passiert. Und die Editha hat dann wohl gesagt, ja. Oh Schatz. So ist der Name entstanden. Micha, mach mal ganz kurz Wetter jetzt.
3: Ich überlege jetzt, wie Dresden, war das Nieser oder wie ist das entstanden?
2: Was, Nieser?
3: Dresden. Und dann ist das Dresden geworden, nee, oder?
2: Nee, die hatten sowas wie einen Kompass. Jedenfalls hat dann irgendeiner gesagt, Dresden mal um. Hä? Und dann hat er in die richtige Richtung gezeigt und so ist Dresden entstanden. Hier, Micha, wir haben noch keine Zeit zum Quatschen. Wir müssen mal kurz noch Wetter machen.
3: Jetzt hier warme Luft kommt. Hier,
2: ja, um ganz viel heiße Luft, ja.
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0: Ray Garvey und Weiss. The One. Wunderschönen guten Abend.
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0: So, vom Regen sind wir bisher verschont geblieben, könnte aber noch in der Nacht mal ein paar Tröpfchen geben. Morgen wird es richtig schön und richtig warm und richtig heiß. Temperaturen bis zu 26 Grad. Auch der Freitag sieht richtig gut aus. Das Wochenende sehr angenehm, viel Sonne und wenig Wolken. Der Blick auf die Straßen. Maximilianallee statt einwärts sehr fließender Verkehr bis vor zur Berliner Straße und voll Sperrung der Gerhard-Ellroth-Straße zwischen Bismarckstraße und Breitschuhstraße nach einem schweren Verkehrsunfall mit verletzten Personen. Blitzer B87 am Abzweig Audenhain. Das war's. Staus und Blitzer, melden Sie uns bitte kostenlos unter 03 mal 800 und die 4. Dankeschön fürs Melden und eine gute Fahrt.
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0: Wunderschönen guten Abend jetzt mit Mark Amber und Belong Together.

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2: Stars und Sternchen erzählen uns ihre Geschichten über Künstler und Songs, die sie beeinflusst haben oder an die sie ganz besondere Erinnerungen haben. Heute mit Michael Patrick Kelly, der am Wochenende nach Kamenz kommt, auf den Hutberg zum großen Sommer Open Air.
3: Es gibt, glaube ich, noch ein paar Tickets, aber es ist fast voll und das ist einfach schön.
2: Und Michael Patrick Kelly, der mag Open Air Konzerte.
3: Das ist eine ganz andere Atmosphäre unter freiem Himmel. Also so ein Konzert geht ungefähr 2,5 bis 3 Stunden. Da gibt es Piano-Balladen, da gibt es Party-Momente, aber auch Hardrock, ja. Und bei allen Konzerten gibt es auch immer eine Schweigeminute für den Frieden. Und die wird von der sogenannten Peace Bell eingeläutet. Das ist eine Friedensglocke, die aus Kriegsschrott gegossen wurde. Mitten in so ein Pop-Rock-Konzert schweigen dann Tausende von Menschen zusammen für den Frieden. Und ich glaube, dass das da auch bei euch in Kamenz, in diesem wunderschönen Ort, ein ganz besonderer Moment werden könnte.
2: So, Paddy, jetzt zu deinem ganz besonderen Musikmoment. Wenn du im Auto unterwegs bist, zum Beispiel zum nächsten Auftritt, bei welcher Musik drehst du das Autoradio richtig auf?
4: Cheap Thrills von Sia. Come on, come on, turn the radio on. Ich finde das mega gut. Es ist richtig gut. Es ist halt Elektro-Pop-Musik. Ich finde das so gut gemacht und ich weiß nicht, vielleicht denkt man eher, dass ich nur so Gitarren- oder Bandmusik höre, aber wenn ich das im Radio höre, dann mache ich auch ein bisschen Party.
2: So, dann machen wir das Radio jetzt ein bisschen lauter und machen richtig Party für Michael Patrick Kelly.
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Einen wunderschönen guten Abend mit Radio Leipzig. Ja Mensch, das ist doch toll. Immer mehr junge Leute wollen Karriere in Handwerksberufen machen, weil die Arbeit mit den Händen als KI-sicher gilt. Ich habe aus Spaß mal ChatGPT gefragt und die KI meint, die Faustregel ist relativ einfach. Zukunftssicher sind Berufe mit hoher physischer Flexibilität, echter Empathie, manueller Geschicklichkeit oder rechtlicher Verantwortung. Kurz gesagt, Berufe im Handwerk. Danke, ChatGPT.

0: Nelly Furtado, All Good Things Come to an End. Schönes Stichwort, ich mache jetzt Feierabend. Ich bin Roman Knoblauch. Morgen hören wir uns wieder. Viel Spaß noch bei uns im Programm.
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7: Mit Oliver Heinze. Sachsens früherer Umweltminister Wolfram Günther will Oberbürgermeister in Leipzig werden. Das hat er heute im Internet bekannt gegeben. Warum er antritt, hat er uns auf Nachfrage am Telefon erklärt.
8: Ich bin Leipziger und habe mich jahrelang in Leipzig für die Stadt in der Zivilgesellschaft engagiert. Und ich sehe einfach Leipzig als eine ganz tolle, wirklich lebendige, vielfältige Stadt, sehe aber gleichzeitig riesige Herausforderungen, dass das so bleibt in Zukunft, dass Leipzig wirklich eine Stadt für alle bleibt, die sich dort engagieren und einbringen wollen. Und deswegen ist es mir ein Herzensanliegen, dafür zu sorgen, dass das passiert.
7: An der Sachsenstraße in Delitzsch ist ein neues Streusalzsilo in Betrieb gegangen. 90.000 Euro hat der Bau gekostet. Er war nötig geworden, weil das alte aus Holz verwittert ist, so ein Stadtsprecher. Der Neubau sei günstiger gewesen als eine Reparatur des alten Silos, hieß es. Den Auftrag dafür bekommen hatte eine Fachfirma aus Bayern. Die Liga der freien Wohlfahrtspflege fordert mehr Geld für die Schuldnerberatung in Sachsen. Nach Angaben der Liga erhielten 2024 mehr als 22.800 Menschen in 68 Beratungsstellen Unterstützung. Gleichzeitig bleibe der Bedarf deutlich höher. Die Wohlfahrtsverbände warnen vor langen Wartezeiten und fehlenden Kapazitäten. Überschuldung sei zudem häufig mit weiteren Problemen wie familiären Krisen und sozialer Isolation verbunden. Die Liga verweist außerdem darauf, dass frühzeitige Beratung auch hohe soziale Folgekosten verhindern könne. Das Berlin-Institut für Bevölkerungsentwicklung fordert die Politik auf, sich besser auf die alternde Gesellschaft einzustellen. Der Grund? In etwa 13 Jahren erreichen mehr als 13 Millionen Menschen das Rentenalter von 67. Die Forscher sagen, ihr Wissen müsse für die Berufswelt erhalten bleiben, etwa durch flexible Modelle für ältere Fachkräfte. Das Auswärtige Amt hat die Festnahme eines deutschen Staatsbürgers in St. Petersburg indirekt bestätigt. Wie unter anderem der Spiegel berichtet, soll ein 41-Jähriger umgerechnet rund 9 Euro an die Organisation des in Haft umgekommenen Kreml-Kritikers Alexei Nawalny gespendet haben. Ihm werde jetzt vorgeworfen, Geld an eine extremistische Organisation gezahlt zu haben.
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0: und Bad Lausick.
1: Viele Wolken, einzelne Schauer und teils böiger Südwestwind. In der Nacht verbreitet kräftiger Regen, örtlich Gewitter und die können unwetterartig ausfallen mit schweren Sturmböen. Tiefsttemperaturen zwischen 16 und 12 Grad. Morgen Wolken, etwas Sonnenschein, weiterhin windig bis 27 Grad. A17 Prag Richtung Dresden, der Tunnel an der Grenze ist gesperrt, nach einem Unfall der harte Tunnel. Außerdem gesperrt nach Unfällen in Leipzig, Gerhard-Ellroth-Straße zwischen Bismarckstraße und Breitschuhstraße und im Kreis Görlitz in Pfaffendorf die Hauptstraße. Geblitzt wird auf der B87 am Abzweig Audenhain, B95 Ortsausgang Schönfeld Richtung Annaberg-Buchholz, in Hoyerswerda auf der Straße des Friedens und geblitzt wird auch in Dresden auf der Pillnitzer Landstraße, auf der Reichenbachstraße und auf der Georg-Palitz-Straße.
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2: Viele Wolken, einzelne Schauer und teils böiger Südwestwind. In der Nacht verbreitet kräftiger Regen, örtlich Gewitter und die können unwetterartig ausfallen mit schweren Sturmböen. Tiefsttemperaturen zwischen 16 und 12 Grad. Morgen Wolken, etwas Sonnenschein, weiterhin windig bis 27 Grad. A17 Prag Richtung Dresden an der Grenze in dem Tunnel. Da gab es einen Unfall, das ist der harte Tunnel. Der Verkehr wird auf der linken Spur an der Unfallstelle vorbeigeführt. Im Kreis Görlitz gab es einen Unfall im Pfaffendorf auf der Hauptstraße und geblitzt wird auf der B87 am Abzweig Audenhain, auf der B95 Ortsausgang Schönfeld Richtung Annaberg-Buchholz und in Hoyerswerda ein Blitzer auf der Straße des Friedens.
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1: Mit Oliver Heinze, guten Abend. Die DB Regio fährt für weitere 14 Jahre im sogenannten Elektronetz Oberelbe zwischen Dresden, Leipzig und der Lausitz. Der Vertrag mit dem Verkehrsverbund wurde heute unterzeichnet. Er gilt ab Dezember und bringt den Fahrgästen künftig auch mehr Platz und Komfort in allen Zügen. So gehören Klimaanlage, Barrierefreiheit, kostenloses WLAN und Steckdosen bald zum Standard. Ein ganz wichtiges Leipziger Nadelöhr soll übermorgen wieder für den Verkehr freigegeben werden. Das hat die Stadt heute angekündigt. Mehr von Nathalie Feigl.
2: Nach 3 Monaten Bauzeit und damit 2 Wochen später als ursprünglich geplant, wird der Ausbau der Harkortstraße vom Bundesverwaltungsgericht abgeschlossen. Die Freigabe soll am Freitagnachmittag erfolgen. Über die Sommerferien sind Fahrbahn und Wasserleitungen auf dem gut 100 Meter langen Abschnitt erneuert worden. Außerdem wurden in beiden Richtungen erstmals Fahrstreifen für Radfahrer angelegt. Stadt und Wasserwerke haben rund 640.000 Euro in den Ausbau investiert.
1: Ein Kaiser für Lok. Der Regionalligameister verstärkt sich nochmal in der Defensive und zwar mit dem 24-jährigen Nils Kaiser vom Drittligisten Rot-Weiß Essen. Er hat bei Lok Leipzig einen Einjahresvertrag unterschrieben. Trainer und sportliche Leitung erhoffen sich von seiner Vielseitigkeit im Mittelfeld und der Abwehr mehr Stabilität für die Mannschaft.
0: Und jetzt weitere Nachrichten aus Deutschland und der Welt.
3: Ich bin Stefan Schütz. Hitzetage haben weitreichende Folgen. So weist die gesetzliche Unfallversicherung auf ein erhöhtes Unfallrisiko hin. Ab 30 Grad gäbe es etwa 8% mehr Arbeitsunfälle als bei Temperaturen zwischen 10 und 15 Grad. Ursula Winkler berichtet.
4: Die Zahl dieser Hitzetage hat sich seit den 1950ern etwa verdreifacht. Für jemanden auf einem Gerüst, an einer Maschine oder hinter dem Steuer könne nachlassende Konzentration schwerwiegende Folgen haben. So verzeichnen die Versicherer an Hitzetagen auch deutlich mehr Unfälle auf dem Arbeitsweg. Und allein im Jahr 2023 seien schätzungsweise 37 Millionen Arbeitsstunden durch Hitze verloren gegangen.
3: Immer mehr ausländische Berufsabschlüsse werden in Deutschland anerkannt. Im vergangenen Jahr haben die Behörden 86.600 Anträge bewilligt, knapp 10.000 mehr als im Jahr davor. Die meisten Anerkennungen kommen aus der Türkei, gefolgt von der Ukraine. Besonders stark zugelegt haben Abschlüsse aus Syrien. Am häufigsten geht es dabei um medizinische Berufe. Das Berlin-Institut für Bevölkerungsentwicklung fordert die Politik auf, sich besser auf die alternde Gesellschaft einzustellen. Der Grund: in etwa 13 Jahren erreichen mehr als 13 Millionen Menschen das Rentenalter von 67 Jahren. Die Forscher sagen, ihr Wissen müsse für die Berufswelt erhalten bleiben, etwa durch flexible Modelle für ältere Fachkräfte. Später brauche es dann mehr Pflegekapazitäten sowie altersgerechten Wohnraum und Infrastruktur. Fast 40% der Erwachsenen schlafen unter der Woche zu wenig, das zeigt eine Untersuchung des Robert-Koch-Instituts. Weniger als 7 Stunden Schlaf gelten als zu kurz. Besonders betroffen sind Männer zwischen 45 und 64 Jahren. Am Wochenende erholen sich die meisten etwas. Zu wenig Schlaf gilt als Risikofaktor für Bluthochdruck, Diabetes und Herz-Kreislauf-Erkrankungen.
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6: In der Nacht verbreitet kräftiger Regen und Gewitter. Örtlich sind Unwetter möglich, dabei schwere Sturmböen. Tiefstemperaturen zwischen 16 und 12 Grad. Morgen wolkig, windig, etwas Sonnenschein, vereinzelt kurze Schauer bis 27 Grad. Die A4 Richtung Erfurt ist gesperrt wegen Bauarbeiten zwischen Hohenstein-Ernsttal und Glauchau-Ost. A17, Prag Richtung Dresden, ein Unfall an der Grenze im Harte-Tunnel. Der Verkehr wird auf der linken Spur an der Unfallstelle vorbeigeführt. Weiterer Unfall im Kreis Görlitz in Pfaffendorf. Geblitzt wird in Dresden auf der Reichenbachstraße, auf der Georg-Palitz-Straße und auf der Pillnitzer Landstraße.
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11: In der Nacht verbreitet kräftiger Regen und Gewitter. Örtlich sind Unwetter möglich, dabei schwere Sturmböen. Tiefstemperaturen zwischen 16 und 12 Grad. Morgen wolkig, windig, etwas Sonnenschein, vereinzelt kurze Schauer bis 27 Grad. Es liegen Plasteteile auf der A13 Richtung Berlin an der Abfahrt Schönborn und A17 Prag Richtung Dresden. An der Grenze gab es einen Unfall im Harte-Tunnel. Der Verkehr wird auf der linken Spur an der Unfallstelle vorbeigeführt.
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1: Was ist eigentlich der Sinn des Lebens? Diese Frage haben sich schon viele gestellt, doch eine eindeutige Antwort gibt es nicht. Egal wie wir diese Frage betrachten, aus philosophischer, wissenschaftlicher, religiöser oder auch persönlicher Sicht, überall lässt sich vermutlich eine Wahrheit finden. Wer gläubig ist, der sieht im Sinn des Lebens die Verbindung mit etwas Höherem. Und da geht's ums Lernen, Dienen, Lieben und um Erleuchtung. Beziehung, Liebe, Verbindung, Wachstum, Glück, alles Begriffe, die ebenfalls viele mit dem Sinn des Lebens verbinden. Ich glaube jedoch, jeder muss sich seinen Sinn allein gestalten. Den finden wir nicht einfach so, sondern wir erschaffen ihn. Im Ehrenamt, in einer Leidenschaft, im Job oder in der Familie. Es geht im Leben nicht darum, dass alles passt, sondern dass wir es für uns passend machen. Und das trifft auch auf Glück zu. Wer gelernt hat, auch aus schwierigen Situationen noch das Beste zu machen, der kann auch glücklich sein. Wir sind einfach Gestalter und Schöpfer und es ist gut, sich treu zu bleiben und die eigenen Wünsche und Pläne umzusetzen. Also, gehen Sie los, erschaffen Sie sich Ihren Sinn und dafür wünsche ich Ihnen viel Kraft und Mut.
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2: Mit Oliver Heinze, guten Abend. Gute Nachrichten für Leipzig. Das sächsische Kabinett will in eine neue Ballsporthalle im Sportforum investieren. Frank Selig mit den Einzelheiten.
3: Ja, wie Innenminister Armin Schuster gestern Abend bei einer Veranstaltung zur Olympiabewerbung von Berlin und Leipzig angekündigt hat, werde man viel Geld in die Hand nehmen. Für insgesamt 60 Millionen Euro soll die alte Arena ausgebaut und eine neue Ballsporthalle errichtet werden. Man erhoffe sich durch dieses klare Signal auch Rückenwind für die Olympiabewerbung, sagte Schuster. Der Landtag muss aber noch zustimmen, das wird in den kommenden Wochen erwartet.
2: Alter schützt vor Torheit nicht. Die Polizei hat in Delitzsch eine betrunkene 80-Jährige aus dem Verkehr gezogen. Zeugen hatten einen auffällig fahrenden Mercedes gemeldet. Als Beamte die Senioren anhalten wollten, krachte sie mit dem Wagen gegen eine Mauer. Ein Alkoholtest ergab über 1,1 Promille. Der Führerschein wurde direkt einkassiert und die 80-Jährige musste zur Blutabnahme mit ins Krankenhaus. Chemie Leipzig legt in der Offensive nach. Malik Sanogo kommt vom Regionalligisten FSV Schöningen. Der 22-Jährige kann sowohl auf der Außenbahn und im Sturmzentrum spielen und unterschreibt in Leutsch bis 2027 mit Verlängerungsoption. In bisher 51 Regionalligaspielen erzielte Sanogo 10 Tore und bereitete 7 weitere vor. Er soll helfen, mehr Torgefahr zu entwickeln und Chemie aus dem Tabellenkeller zu führen.
1: Und jetzt weitere Nachrichten aus Deutschland und der Welt.
4: Ich bin Stefan Schütz. Weniger als 7 Stunden Schlaf pro Nacht. Experten zufolge ist das auch für Erwachsene zu kurz. In Deutschland trifft das aber auf 4 von 10 Menschen zu. Das zeigt eine Untersuchung des Robert-Koch-Instituts. Ursula Winkler berichtet.
5: Besonders auffällig ist die Gruppe der 45- bis 64-Jährigen. Hier schläft mehr als jeder zweite Mann, weniger als die empfohlenen mindestens 7 Stunden. Die Wochenenden sind erholsamer, hier schläft nur jede 5. Frau und jeder 4. Mann zu wenig. Die Studie zeigt Zusammenhänge mit Bluthochdruck und einem höheren Risiko für Adipositas, Diabetes, Herz-Kreislauf-Probleme oder psychische Erkrankungen.
4: In Europa nimmt die ultraviolette Strahlung weiter zu. Laut einer Studie, unter anderem vom Bundesamt für Strahlenschutz, ist die jährliche Strahlung im Schnitt um 10-20% stärker geworden. Das Bundesamt fordert nun einen besseren Schutz, beispielsweise durch mehr Schatten in Städten. UV-Strahlen gelten als Hauptursache für Hautkrebs. 4 Jahre nach den Anschlägen auf die Nord Stream Pipelines ist ein zweiter Verdächtiger gefasst worden. Wie die Bundesanwaltschaft mitteilte, haben Ermittler einen Verdächtigen in Kroatien festgenommen. Er soll einer der Taucher gewesen sein, der im Jahr 2022 die Sprengsätze an der Gasleitung angebracht haben. 3 der 4 Röhren der Pipeline waren damals zerstört worden. Harry Kane ist zum 2. Mal in seiner Karriere mit dem goldenen Schuh ausgezeichnet worden. Der Stürmer des Fußball-Bundesligisten FC Bayern München hat die Trophäe für Europas besten Torschützen im Vereinsmuseum der Bayern in der Allianz Arena erhalten. Kane hatte in der abgelaufenen Saison 36 Bundesliga-Tore erzielt und war damit erfolgreichster Torjäger aller europäischen Top-Ligen.
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6: In der Nacht verbreitet kräftiger Regen und Gewitter. Örtlich sind Unwetter möglich, dabei schwere Sturmböen. Tiefstemperaturen zwischen 16 und 12 Grad. Morgen wolkig, windig, etwas Sonnenschein, vereinzelt kurze Schauer bis 27 Grad. Die A4 Görlitz Richtung Dresden ist wegen einer Nachtbaustelle gesperrt zwischen Kodersdorf und Niederseifersdorf.
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1: Oh Schatz, guten Morgen.
2: Morgen Schatz.
1: Der Michael Klein ist in der Leitung, unser Chefmeteorologe, unser Wetterwetterman. Und in Oh Schatz, dort startet die landesweite Auftaktveranstaltung zur Verkehrssicherheitsaktion. Die Schule hat begonnen.
2: Aha.
1: Ja? Oh Schatz, der Name, der kommt von der Editha wohl. Das war die erste Ehefrau von Kaiser Otto dem Großen. Vor ungefähr 1000 Jahren. Und der Kaiser Otto, der hatte Blähungen. Und dann saßen die dort auf dem Hügel und da entstand eine neue Stadt. Und da hat der Kaiser gesagt, wir brauchen jetzt Namen. Und in dem Moment ist es wieder passiert. Und die Editha hat dann wohl gesagt, oh Schatz. So ist der Name entstanden. Micha, mach mal ganz kurz Wetter jetzt.
2: Ich überlege jetzt, wie Dresden, war das Nisa oder wie ist das entstanden?
1: Was, Nisa?
2: Dresden. Und dann ist das Dresden geworden,
1: nee,
2: oder?
1: Nee, die hatten sowas wie einen Kompass. Jedenfalls hat dann irgendeiner gesagt, Dresden mal um. Hä? Und dann hat er in die richtige Richtung gezeigt und so ist Dresden entstanden. Hier, Micha, wir haben noch keine Zeit zum Quatschen. Wir müssen mal kurz noch Wetter machen.
2: Jetzt hier warme Luft kommt,
1: ja, ja,
2: um beim Thema
1: viel
2: zu bleiben.
1: Also Luft, ja.
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17: In der Nacht verbreitet kräftiger Regen und Gewitter. Örtlich sind Unwetter möglich, dabei schwere Sturmböen. Tiefstemperaturen zwischen 16 und 12 Grad. Morgen wolkig, windig, etwas Sonnenschein, vereinzelt kurze Schauer bis 27 Grad. Die A4 Görlitz Richtung Dresden ist wegen einer Nachtbaustelle gesperrt zwischen Kodersdorf und Niederseifersdorf.
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0: Bahnnetz Oberelbe zwischen Dresden, Leipzig und der Lausitz. Der Vertrag mit dem Verkehrsverbund wurde heute unterzeichnet. Er gilt ab Dezember und bringt den Fahrgästen künftig auch mehr Platz und Komfort in allen Zügen. So gehören Klimaanlage, Barrierefreiheit, kostenloses WLAN und Steckdosen bald zum Standard. Ein ganz wichtiges Leipziger Nadelöhr soll übermorgen wieder für den Verkehr freigegeben werden. Das hat die Stadt heute angekündigt. Mehr von Nathalie Feigl.
1: Nach 3 Monaten Bauzeit und damit 2 Wochen später als ursprünglich geplant, wird der Ausbau der Harkortstraße vom Bundesverwaltungsgericht abgeschlossen. Die Freigabe soll am Freitagnachmittag erfolgen. Über die Sommerferien sind Fahrbahn und Wasserleitungen auf dem gut 100 Meter langen Abschnitt erneuert worden. Außerdem wurden in beiden Richtungen erstmals Fahrstreifen für Radfahrer angelegt. Stadt und Wasserwerke haben rund 640.000 Euro in den Ausbau investiert.
0: Ein Kaiser für Lok. Der Regionalligameister verstärkt sich nochmal in der Defensive und zwar mit dem 24-jährigen Nils Kaiser vom Drittligisten Rot-Weiß Essen. Er hat bei Lok Leipzig einen Einjahresvertrag unterschrieben. Trainer und sportliche Leitung erhoffen sich von seiner Vielseitigkeit im Mittelfeld und der Abwehr mehr Stabilität für die Mannschaft.
2: Und jetzt weitere Nachrichten aus Deutschland und der Welt.
3: Ich bin Yves Simon. Immer mehr ausländische Berufsabschlüsse werden bei uns in Deutschland anerkannt. Im letzten Jahr haben die Behörden 86.600 Anträge bewilligt. Das sind knapp 10% mehr als im Jahr davor. Die meisten Anerkennungen kommen aus der Türkei, gefolgt von der Ukraine. Besonders stark zugelegt haben Abschlüsse aus Syrien. Am häufigsten geht es dabei um medizinische Berufe. Hitzetage ab 30 Grad erhöhen das Unfallrisiko deutlich. Ursula Winkler berichtet.
4: Die Zahl dieser Hitzetage hat sich seit den 1950ern etwa verdreifacht. Für jemanden auf einem Gerüst, an einer Maschine oder hinter dem Steuer könne nachlassende Konzentration schwerwiegende Folgen haben. So verzeichnen die Versicherer an Hitzetagen auch deutlich mehr Unfälle auf dem Arbeitsweg. Und allein im Jahr 2023 seien schätzungsweise 37 Millionen Arbeitsstunden durch Hitze verloren gegangen.
3: Neuwagen unter 20.000 Euro werden immer mehr zur Seltenheit. Vor 5 Jahren hat es auf dem deutschen Markt noch 35 Modelle gegeben, die preislich unter dieser Schwelle lagen. Jetzt sind es aber gerade mal noch 16, das hat der ADAC heute bekannt gegeben. Unter diesen Modellen befindet sich demnach kein einziges deutsches Fabrikat. Insgesamt, heißt es vom Automobilclub, sind Autos teurer geworden, auch weil die Kunden einfach immer mehr Technik erwarten oder weil diese auch vorgeschrieben ist. Graffitis an Bahnhofswänden oder zerkratzte Scheiben in Zügen. Vandalismus hat die Deutsche Bahn im letzten Jahr etwa 34 Millionen Euro gekostet. Das hat das Bundesverkehrsministerium heute bekannt gegeben. Im Regionalverkehr gab es dabei mehr Vandalismusschäden als im Fernverkehr. Diese zu entfernen hat 12 Millionen Euro gekostet, mehr als 5-mal so viel wie im Fernverkehr. Seit Anfang des Jahres kümmern sich mehr als 40 mobile Handwerkerteams um die Sauberkeit an den Bahnhöfen bei uns in Deutschland.
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6: In der Nacht verbreitet kräftiger Regen und Gewitter. Örtlich sind Unwetter möglich, dabei schwere Sturmböen. Tiefstemperaturen zwischen 16 und 12 Grad. Morgen wolkig, windig, etwas Sonnenschein, vereinzelt kurze Schauer bis 27 Grad.
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17: In der Nacht verbreitet kräftiger Regen und Gewitter. Örtlich sind Unwetter möglich, dabei schwere Sturmböen. Tiefstemperaturen zwischen 16 und 12 Grad. Morgen wolkig, windig, etwas Sonnenschein, vereinzelt kurze Schauer bis 27 Grad.
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4: Vergangenen Samstag Platz 5, Teddy Swims, die 4, Tampa City. 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
13: Mit Oliver Heinze, guten Abend. Gute Nachrichten für Leipzig. Das sächsische Kabinett will in eine neue Ballsporthalle im Sportforum investieren. Frank Selig mit den Einzelheiten.
14: Ja, wie Innenminister Armin Schuster gestern Abend bei einer Veranstaltung zur Olympiabewerbung von Berlin und Leipzig angekündigt hat, werde man viel Geld in die Hand nehmen. Für insgesamt 60 Millionen Euro soll die alte Arena ausgebaut und eine neue Ballsporthalle errichtet werden. Man erhoffe sich durch dieses klare Signal auch Rückenwind für die Olympiabewerbung, sagte Schuster. Der Landtag muss aber noch zustimmen, das wird in den kommenden Wochen erwartet.
13: Alter schützt vor Torheit nicht. Die Polizei hat in Delitzsch eine betrunkene 80-Jährige aus dem Verkehr gezogen. Zeugen hatten einen auffällig fahrenden Mercedes gemeldet. Als Beamte die Senioren anhalten wollten, krachte sie mit dem Wagen gegen eine Mauer. Ein Alkoholtest ergab über 1,1 Promille. Der Führerschein wurde direkt einkassiert und die 80-Jährige musste zur Blutabnahme mit ins Krankenhaus. Chemie Leipzig legt in der Offensive nach. Malik Sanogo kommt vom Regionalligisten FSV Schöningen. Der 22-Jährige kann sowohl auf der Außenbahn und im Sturmzentrum spielen und unterschreibt in Leutsch bis 2027 mit Verlängerungsoption. In bisher 51 Regionalligaspielen erzielte Sanogo 10 Tore und

0: 30 Grad erhöhen das Unfallrisiko deutlich. Ursula Winkler berichtet.
1: Die Zahl dieser Hitzetage hat sich seit den 1950ern etwa verdreifacht. Für jemanden auf einem Gerüst, an einer Maschine oder hinter dem Steuer könne nachlassende Konzentration schwerwiegende Folgen haben. So verzeichnen die Versicherer an Hitzetagen auch deutlich mehr Unfälle auf dem Arbeitsweg. Und allein im Jahr 2023 seien schätzungsweise 37 Millionen Arbeitsstunden durch Hitze verloren gegangen.
0: Neuwagen unter 20.000 Euro werden immer mehr zur Seltenheit. Vor 5 Jahren hat es auf dem deutschen Markt noch 35 Modelle gegeben, die preislich unter dieser Schwelle lagen. Jetzt sind es aber gerade mal noch 16, das hat der ADAC heute bekannt gegeben. Unter diesen Modellen befindet sich demnach kein einziges deutsches Fabrikat. Insgesamt, heißt es vom Automobilclub, sind Autos teurer geworden, auch weil die Kunden einfach immer mehr Technik erwarten oder weil diese auch vorgeschrieben ist. Graffitis an Bahnhofswänden oder zerkratzte Scheiben in Zügen. Vandalismus hat die Deutsche Bahn im letzten Jahr etwa 34 Millionen Euro gekostet. Das hat das Bundesverkehrsministerium heute bekannt gegeben. Im Regionalverkehr gab es dabei mehr Vandalismusschäden als im Fernverkehr. Diese zu entfernen hat 12 Millionen Euro gekostet, mehr als 5-mal so viel wie im Fernverkehr. Seit Anfang des Jahres kümmern sich mehr als 40 mobile Handwerkerteams um die Sauberkeit an den Bahnhöfen bei uns in Deutschland.
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3: In der Nacht verbreitet kräftiger Regen und Gewitter. Örtlich sind Unwetter möglich, dabei schwere Sturmböen. Tiefstemperaturen zwischen 16 und 12 Grad. Morgen wolkig, windig, etwas Sonnenschein, vereinzelt kurze Schauer bis 27 Grad.
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1: Jennifer Lopez und David Guetta. Save me tonight.
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2: In der Nacht verbreitet kräftiger Regen und Gewitter. Örtlich sind Unwetter möglich, dabei schwere Sturmböen. Tiefstemperaturen zwischen 16 und 12 Grad. Morgen wolkig, windig, etwas Sonnenschein, vereinzelt kurze Schauer bis 27 Grad.
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15: Ich bin Yves Simon.
7: Schwere Unwetter am Abend in Teilen Deutschlands. Im brandenburgischen Fürstenwalde soll es sogar einen Tornado gegeben haben. Dabei wurde ein Dach abgedeckt und Bäume sind auch noch umgestürzt. Das zeigen Bilder im Netz. Außerdem sind im Landkreis Mayen in Rheinland-Pfalz 2 Menschen durch einen umstürzenden Baum schwer verletzt worden. Auch hier sind mehrere Dächer abgedeckt und Fassaden beschädigt worden. Und im Westerwald, da ist fast die komplette Fassade einer Halle weggerissen worden. Zusätzlich ist der Strom dort großflächig ausgefallen. In Kroatien ist ein Ukrainer festgenommen worden, der auf den Anschlag auf die Ostsee-Pipeline Nord Stream 2 beteiligt gewesen sein soll. Er wird jetzt nach Deutschland überstellt, denn in ein paar Wochen soll in Hamburg ein Gerichtsprozess zu dem Fall starten. Noch nie hat ein US-Präsident das Weiße Haus so stark verändert wie Donald Trump. Nach Ballsaal und Co. lässt er jetzt einen neuen Helikopterlandeplatz mit Granitboden bauen. Da geht's aber um mehr Sicherheit, denn moderne Hubschrauber würden den Rasen zu stark beschädigen oder könnten ihn sogar entzünden, heißt es. Die Liga der Freien Wohlfahrtspflege fordert mehr Geld für die Schuldnerberatung in Sachsen. Nach Angaben der Liga haben im Jahr 2024 mehr als 22.800 Menschen in 68 Beratungsstellen Unterstützung bekommen. Gleichzeitig bleibe der Bedarf deutlich höher. Die Wohlfahrtsverbände warnen vor langen Wartezeiten und fehlenden Kapazitäten. Überschuldung ist zudem häufig mit weiteren Problemen wie familiären Krisen und sozialer Isolation verbunden, heißt es. Die Liga verweist außerdem darauf, dass frühzeitige Beratung auch hohe soziale Folgekosten verhindern könne.

0: Bewusstsein in diesem Moment und hinterher sind sie verwirrt und wissen gar nicht, wo sie sind, dann stellen sie fest, hoppla, ich bin nicht mehr Herr meiner selbst und das verunsichert massiv. Im Laufe der Zeit kann man sich dann daran gewöhnen, aber am Anfang ist das schon sehr stark.
1: Der FC Bayern und dessen Ehrenpräsident Uli Hoeneß haben Musiala schon die volle Unterstützung zugesichert.
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4: In der Nacht verbreitet kräftiger Regen und Gewitter. Örtlich sind Unwetter möglich, dabei schwere Sturmböen. Tiefstemperaturen zwischen 16 und 12 Grad. Morgen wolkig, windig, etwas Sonnenschein, vereinzelt kurze Schauer bis 27 Grad.
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5: Ich bin Yves Simon. Schwere Unwetter am Abend in Teilen Deutschlands. Im brandenburgischen Fürstenwalde soll es sogar einen Tornado gegeben haben. Dabei wurde ein Dach abgedeckt und Bäume sind auch noch umgestürzt. Das zeigen Bilder im Netz. Außerdem sind im Landkreis Mayen in Rheinland-Pfalz 2 Menschen durch einen umstürzenden Baum schwer verletzt worden. Auch hier sind mehrere Dächer abgedeckt und Fassaden beschädigt worden. Und im Westerwald, da ist fast die komplette Fassade einer Halle weggerissen worden. Zusätzlich ist der Strom dort großflächig ausgefallen. In Kroatien ist ein Ukrainer festgenommen worden, der auf den Anschlag auf die Ostsee-Pipeline Nord Stream 2 beteiligt gewesen sein soll. Er wird jetzt nach Deutschland überstellt, denn in ein paar Wochen soll in Hamburg ein Gerichtsprozess zu dem Fall starten. Noch nie hat ein US-Präsident das Weiße Haus so stark verändert wie Donald Trump. Nach Ballsaal und Co. lässt er jetzt einen neuen Helikopterlandeplatz mit Granitboden bauen. Da geht's aber um mehr Sicherheit, denn moderne Hubschrauber würden den Rasen zu stark beschädigen oder könnten ihn sogar entzünden, heißt es. Die Liga der freien Wohlfahrtspflege fordert mehr Geld für die Schuldnerberatung in Sachsen. Nach Angaben der Liga haben im Jahr 2024 mehr als 22.800 Menschen in 68 Beratungsstellen Unterstützung bekommen. Gleichzeitig bleibe der Bedarf deutlich höher. Die Wohlfahrtsverbände warnen vor langen Wartezeiten und Fehlern.

0: Bewusstsein verliert. Medizinjournalist und Arzt Dr. Christoph Specht glaubt, Musiala kann, wenn die Medikamente gut eingestellt sind, ganz normal weiterspielen. Aber die psychische Belastung, glaubt er, die dürfte hoch sein.
1: Wenn Sie mehrfach solche Erlebnisse haben und Sie verlieren ja das Bewusstsein in diesem Moment und hinterher sind Sie verwirrt und wissen gar nicht, wo Sie sind, dann stellen Sie fest, hoppla, ich bin nicht mehr Herr meiner selbst und das verunsichert massiv. Im Laufe der Zeit kann man sich dann daran gewöhnen, aber am Anfang ist das schon sehr stark.
0: Der FC Bayern und dessen Ehrenpräsident Uli Hoeneß haben Musiala schon die volle Unterstützung zugesichert.
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3: Tiefstemperaturen zwischen 16 und 12 Grad, verbreitet kräftiger Regen und Gewitter. Örtlich sind Unwetter möglich, dabei schwere Sturmböen. Heute im Laufe des Tages wolkig, windig, vereinzelt kurze Schauer bis 27 Grad. Morgen heiter bis wolkig bis 26 Grad.
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5: Ich bin Yves Simon. Umgestürzte Bäume, vollgelaufene Keller und sogar ein Tornado. In Teilen Deutschlands hat es am Abend heftige Unwetter gegeben. Vor allem die Mitte des Landes war betroffen. Der Tornado hat in Fürstenwalde in Brandenburg Schäden angerichtet. In Thüringen, da laufen gerade etwa noch 20 wetterbedingte Einsätze. Vor allem der Süden des Bundeslandes nahe der bayerischen Grenze ist betroffen. Unter anderem sind Bäume auf Autos gestürzt. Aber von Verletzten ist keine Rede. Die gibt's aber im Landkreis Mayen in Rheinland-Pfalz. Dort sind Menschen von einem umstürzenden Baum getroffen worden. Die Stadt Monschau in NRW hat ihre Evakuierung wegen des Waldbrandes in Belgien jetzt aufgehoben. Alle Betroffenen können mit sofortiger Wirkung wieder in ihre Häuser zurückkehren, heißt es von der Stadtverwaltung. Betroffen waren mehrere Straßen in einem Stadtteil und Belgien hat inzwischen es geschafft, das Großfeuer im Naturschutzgebiet Hohes Venn einzugrenzen. 3000 Hektar Natur sind allerdings den Flammen zum Opfer gefallen. Es steht zu befürchten, dass es Jahrzehnte dauern wird, bis sich das Gebiet wieder vollständig erholt. Am Flughafen Leipzig ist ja Anfang des Monats eine Sprengstoffdrohne gefunden worden, aber konkrete Ermittlungsergebnisse, die gibt es bisher noch nicht. Bundesinnenminister Dobrindt bittet deswegen jetzt um Verständnis. Er will wirklich belastbare Beweise haben, sagt er. Es gibt gute Nachrichten von der Brücke Budapester Straße in Dresden. Das gesperrte Bauwerk kann ab Montag wieder freigegeben werden. Nach dem Belastungstest steht jetzt fest, die Tragfähigkeit ist unter den getroffenen Sicherungsmaßnahmen mittelfristig gegeben. Die Notstützen können erstmal für Stabilität sorgen. Eine Fahrspur je Richtung ist dann ab Montag wieder befahrbar, allerdings nur für Fahrzeuge bis 7,5 Tonnen. Die Busse der DVB bekommen von der Stadt eine Ausnahmegenehmigung. Bayern-Stürmer Harry Kane ist als bester Torjäger Europas mit dem goldenen Schuh ausgezeichnet worden. Im Museum der Allianz Arena hat der

0: Englisch gelernt. Mit seinem Trefferkonto lässt Kane Konkurrenten wie zum Beispiel Erling Haaland oder Kylian Mbappé klar hinter sich.
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2: Tiefstemperaturen zwischen 16 und 12 Grad, verbreitet kräftiger Regen und Gewitter, örtlich sind Unwetter möglich, dabei schwere Sturmböen. Heute im Laufe des Tages wolkig, windig, vereinzelt kurze Schauer bis 27 Grad, morgen heiter bis wolkig bis 26 Grad.
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